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2: 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Es ist 2 Uhr. 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
3: Eine Stunde lang spielen wir wieder eure Musikwünsche. Hallo zum Mixtape der HörerInnen. Am Mikrofon begrüßt euch Christa Herdring. Und heute wollen wir einfach mal Danke sagen.

einmal Danke sagen, das reicht anscheinend der Band Cocoroco nicht aus. Im Song hier gerade gehen gleich mehrfach Danksagungen raus. We Give Thanks, ein ganz früher Song der Gruppe aus London. Ein Wunsch von Silke für unser ByteFM-Mixtape der HörerInnen. Hallo nochmal dazu. Wir spielen heute Songs, in denen oder mit denen Dankeschön gesagt wird, denn genau das ist das Thema. Und der nächste Song, der heißt zwar Merci, kommt aber ganz ohne Worte aus. Hier ist Stromae, vorgeschlagen von Christina Mohr.

Bei FM, ihr hört das Mixtape der HörerInnen und das hier ist Tony L. gewesen. Den kennt man als Stimme von Advanced Chemistry, aber auch parallel und danach hat Tony L. auch immer schon Solo-Musik gemacht und das hier gerade war der Song Dafür bin ich dankbar, den hat Dirk vorgeschlagen. Mit Advanced Chemistry hat Tony L. ab den späten 80ern, frühen 90ern von Heidelberg aus die deutsche Rap- und Hip-Hop-Welt, ja, ich sag mal, beeinflusst und mitgestaltet. Und das war eine Zeit, in der drei andere junge Männer aus New York wiederum die Szene weltweit schon ziemlich aufgemischt hatten. Die Rede ist von den Beastie Boys. Seit dem Tod von Adam York 2012 sind die leider Geschichte. Aber Mike D. von den Beastie Boys hat gerade ein Soloalbum veröffentlicht. Das heißt Thank You. Das Album hat er gemeinsam mit seinen beiden Söhnen aufgenommen und darauf setzt er sich mit seiner eigenen Sterblichkeit auseinander und ist gleichzeitig dankbar für das, was er bisher erleben durfte. Thank You von Mike D. ist unser Album der Woche und darum wollten wir in dieser Woche von euch wissen, welche Songs fallen euch ein zum Thema Dankeschön. Und Matthias Schönebäumer, dem kam ein alter Track der Beastie Boys in den Sinn bei diesem Thema, nämlich Gratitude, ein ziemliches Brett, aber hört selbst.

Toller Song, aber er hat einen Nachteil, er ist zu lang. 7 Minuten, da fehlt mir dann die Zeit am Ende, um auch noch andere Wünsche spielen zu können. Ich möchte ja möglichst viele spielen, zum Beispiel auch den Songwunsch von Julia Thees. Und da ist das Dankeschön eher zynisch gemeint. Hier kommt Nili für Janja, Thanks for Nothing.

schöne Anspielungen an die 70er und 80er mit Grauzone. Reinhard May habe ich rausgehört und ich glaube auch Bryan Adams. Anspielungen auf jeden Fall an eine Zeit, in der man vielleicht das Ruder noch hätte rumreißen können in Sachen Klimaerwärmung. Darum richtet sich der Titel Danke für alles, oder kann er eigentlich nur ironisch gemeint sein? So habe ich es zumindest verstanden, aber ich habe gerade noch mal rausgehört im Song Danke für alles, richtet sich explizit an die Sonne. Lars Christoph, Alexander Ludwig Obst und Eddie haben ihn vorgeschlagen. Endless Wellness, danke für alles. Heute lautet das Thema Dankeschön hier im Mixtape. Und viele von uns, von euch wissen wahrscheinlich, wie man Danke sagt, auch in anderen Sprachen. Auf Spanisch, Französisch, Türkisch, was weiß ich. Aber wie sagt man eigentlich vielen Dank auf Walisisch? Das ist nicht nur wenig bekannt, sondern auch schwer auszusprechen. Mike Stevens hilft uns dabei und den hat Paula Paulsen vorgeschlagen.

Im August ist Frank Beard gestorben, Schlagzeuger von ZZ Top. Ironischerweise der einzige Musiker in der Band ohne den markanten langen Bart. In Erinnerung an ihn haben Matt Bach und der Stefan Hering-Zierin diesen Song hier vorgeschlagen, I Thank You, im Original vom Soul-Duo Sam and Dave. Und auch der nächste Song ist ein Cover. Thank You for Being a Friend. Das ist der Titelsong zur Serie Golden Girls. In der Version von Cindy Fee hören wir den gleich. Eigentlich aber stammt der Song von Andrew Gold. Beide Versionen wurden sich gewünscht, unter anderem von Nani Nana, von Kerstin Labers und von Christina Mohr. Und das gibt mir auch gleich mal die Gelegenheit, Danke an euch zu sagen, nämlich allen Freundinnen von Byte FM, die im Förderverein unseren Sender unterstützen und dafür sorgen, dass wir hier unabhängiges und werbefreies Radio senden können. Vielen, vielen Dank.

Devonti Heinz, a.k.a. Blood Orange, mit Thank You, ein Wunsch von Gabi Wert für das Mixtape der HörerInnen zum Thema Dankeschön. Die Sängerin Mercedes Sosa ist die Grande Dame der südamerikanischen Folklore. Wenn man das Leben der Musikerin und Aktivistin als bewegt beschreiben würde, dann wäre das wohl immer noch stark untertrieben. Im Laufe ihrer jahrzehntelangen Karriere entwickelte Mercedes Sosa sich zu der bekanntesten und mutigsten Vertreterin der lateinamerikanischen Protestmusik. Dabei hat sie keines ihrer Lieder selbst geschrieben, aber gesungen mit einer solchen Präsenz und Glaubwürdigkeit, dass sie heute noch in ihrer Heimat Argentinien verehrt wird wie eine Heilige. Hier ist Gracias a la Vida von Mercedes Sosa, ein Vorschlag von Ralf Schulte.

0: zu diesem Song muss ich, glaube ich, nicht viel sagen. Ist natürlich auch oft aufgetaucht unter euren Wünschen, unter anderem von Wolfgang, von Stefan und Christina wurde er genannt. Aber mit Thank You for the Music.
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Und das war's schon fast von diesem Mixtape der HörerInnen in dieser Woche. Das hier im Hintergrund ist Musik von Nico Nee und Sascha Brämer. Ersterer ist schon mal die Hälfte gewesen des Hausduos Lexi und K-Paul. Das war aber noch vor seiner Zeit als Nico Nee. Und Christo hat diesen Track vorgeschlagen, mit dem ich mich hier verabschiede aus der Sendung, dem Mixtape zum Thema Dankeschön. Und ich habe ja gerade schon mal bei allen Freundinnen von BYTE.FM mich bedankt, aber ein extra Dankeschön zum Schluss geht raus an alle, die immer so regelmäßig mitmachen und so tolle Songwünsche abgeben für diese Sendung. Und zuletzt natürlich auch an die Redaktion, die sich jede Woche das Thema ausdenkt für dieses Mixtape. Das Ganze also, wenn man so will, ein echtes Gemeinschaftsprojekt. Christa Herdring ist mein Name. Ich verabschiede mich bis zum nächsten Mal im Mixtape der HörerInnen. Macht es gut. Tschüss und danke.

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0: 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Es ist 3 Uhr.
2: Hi, hallo, ihr hört das Zimmer 436 und ich bin Ruben Jonas Schnell.

Musik aus New York und aus Tübingen. Song der Talking Heads in der Version der Tübinger Band Ernst. Und das Stück ist Psychokiller, über 40 Jahre alt. Von 1982. Und demnächst erscheint ein Album, das Ernst damals Anfang der 80er Jahre aufgenommen habe, als Wiederveröffentlichung Ende Oktober. Und darauf so tolle Sachen wie Psycho Killer von Talking Heads in Deutsch, auf Deutsch. Und auch das nächste hat so ein 80er Jahre Feel. Die Gruppe heißt Barm und das Stück In the City.

Das war schneller als gedacht, das Stück. Ich hatte das gar nicht so kurz in Erinnerung. Und ich bin jetzt doch rechtzeitig ans Mikrofon gekommen. Musik aus Berlin ist das. In the City von einer Band, die heißt Balm. Und ich dachte immer, das sei ein Cover des gleichnamigen Songs von Annika in the City. Bin jetzt aber gar nicht mehr so sicher und wir hören das Stück von Annika gleich im Anschluss. Aber vorher will ich euch sagen, dass dieses Stück Balm oder von Balm, In the City heißt der Song, gewünscht wurde vor ein paar Monaten schon von einem Hörer von Byte FM, Jürgen Fehrmann. Der hat mir das die Band quasi nahegebracht mit seinem Wunsch. Und demnächst, beziehungsweise wenn ihr mich in der Erstausstrahlung hört, seit gestern gibt es bei uns im Programm eine Sendung, die sich ausschließlich um eure Wünsche kümmert. Ihr hört Songwünsche von neuen Freundinnen von Byte FM täglich im Magazin und bei 10 bis 12. Und jetzt haben wir eine Sendung ins Leben gerufen, die einmal im Monat sich genau darum kümmert. Die Songs, die ihr euch von uns wünscht, wenn ihr Freundin oder Freund von Byte FM werdet. In diesem Werdeprozess beim Anmelden kann man sich Songs wünschen und die bringen wir dann gerne ins Programm. Und keiner muss, aber jeder, der Freundin, Freund wird, kann einen Songwunsch formulieren. Und das gibt's jetzt immer alle 4 Wochen am Mittwoch um 13 Uhr. Annika in the City hören wir jetzt nach Balm in the City und wir überprüfen gemeinsam, ob das dasselbe Stück ist oder ganz was anderes.

In the City von Annika. Offensichtlich nicht dasselbe Stück, das wir vorher gehört haben. In the City von der Berliner Gruppe BAM. Und die Version von Annika ist sogar ein Cover. Das Original kommt jetzt hier. Stammt von Chromatics. 20 Jahre alt. Die Version von Annika von 2013. In the City.

In the City von Chromatics. Im Zymer 436 bei Byte FM. Machen wir weiter mit alter Musik der Smashing Pumpkins in neuer Version von Tame Impala. Hammer.

Die australische Band Tame Impala mit einem alten Song von Smashing Pumpkins. Auf der Compilation Sending Hearts to All My Dearies, a Tribute to the Smashing Pumpkins, die vor ein paar Wochen erschienen ist. Smashing Pumpkins. Auf der Compilation Sending Hearts to All My Dearies, a Tribute to the Smashing Pumpkins, die

Beat Back, schon ein halbes Jahr alt, der Track vom Album Ö, das erste Album der New Yorker Band, die ja eigentlich mit Umlauten in ihrer Landessprache nicht viel zu tun haben, aber Ö sieht cool aus für die Amis, also haben sie es so genannt, das Album. Und die Band, ein Duo, heißt Fuckers, habe ich immer gedacht, aber FCUKers habe ich jetzt gelernt. Also die buchstabieren dieses Wort so ein bisschen, drehen die Buchstaben einfach und dann kann man auch sagen FCUKers. Und ich mag den Sound, der ja super poppy ist, aber auch irgendwie ganz smart und finde das Album aber auch insofern interessant, weil es so vielseitig ist. Hören wir noch eins davon, FCUKers, nochmal mit Buchstaben hier, TTYGF.

Neue Musik von Black Marble, das Projekt des New Yorkers Chris Stewart, Life in Small Places heißt das neue Album. Und das Stück daraus, Guess, im Zimmer 436 bei BYTE-FM. 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

Der Rapper Denzel Curry mit dem Produzenten Kenneth Bloom, der bis vor kurzem sich noch Kenny Beats nannte. Die beiden haben vor 6 Jahren ein Album zusammen gemacht und jetzt ein neues, das heißt einfach 2. Und darauf der Track Difference, der, finde ich, seinen Clou bekommt durch die Stimme von Yeba und ihre ja irgendwie so kryptische Melodie, die so anders verläuft, als man es so kennt und erwartet. Denzel Curry und Kenneth Blume, 2, das Album, noch einer daraus, hier mit dem Rapper Westside Gunn, das heißt Crown.

Die New Yorker Band The Wants ist das Dada Tumor, heißt das Stück. Also die Daten sind wie ein Krebsgeschwür vom Album Bastards der Gruppe The Wants. Und um die Daten geht es ja im Grunde auch im nächsten Stück. Sweeping Promises aus einer kleinen Stadt in Kansas namens Lawrence. Die haben ein neues Album, das heißt You Say I Romanticize. Also du sagst, ich romantisiere alles. Und im Stück Abduction on Camera geht es darum, dass angesichts der ständig verfügbaren Bilder um uns alle herum selbst eine so schreckliche Sache wie eine Entführung zum Medienspektakel wird und dann irgendwie seine eindeutige Bedrohlichkeit vielleicht sogar verliert. Sweeping Promises.

The Ever After. James Ellis Ford ist das. Lost in Another World heißt sein aktuelles Album. Und James Ellis Ford, sonst eine Hälfte von Simian Mobile Disco. Und mit diesem Gesang erinnert er mich an ältere Sachen der britischen Gruppe Underworld. Carl Hyde und Rick Smith klingen manchmal ein bisschen ähnlich. Und die hören wir jetzt zum Schluss vom Zimmer 436 mit einem Track vom Album Barbara, Barbara, We Face a Shining Future. Wenn die gewusst hätten. Barbara, Barbara, We Face a Shining Future von 2016. Hier sind Underworld mit Low Burn. Ich bin Ruben Jonas Schnell, danke euch fürs Hören. Gleich geht's bei uns weiter mit Christoph Möller und seiner Sendung Popschutz. Hört ihr die Wiederholung dieser Show am Samstagmittag, folgt Heinrich Oehmsen und sein Heinrich-Manöver. Gehabt euch wohl, bis bald, ciao.

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3: Hallo, einen wunderschönen guten Tag. Herzlich willkommen zu Popschutz. Am Mikrofon ist Christoph Möller. Ich freue mich, dass ihr dabei seid und wir beginnen mal wieder entspannt.

Hallo und herzlich willkommen nochmal zu Popschutz. Freue mich, dass ihr dabei seid. Da hat man doch direkt Lust, nichts mehr zu machen, alles liegen zu lassen, nachzudenken nach diesem Track, den wir hier gerade gehört haben. After Joy von Rai Harakami, ein japanischer Ambient-Produzent, 2011 mit 40 Jahren schon gestorben. Das Album dazu heißt Lust. Das ist nicht nur Ambient, da gibt's auch Downtempo und Electronica, aber immer sehr minimalistisch. Wir hören noch einen Track daraus von Rai Harakami, Come Here, Go There. Und danach hören wir einen der ganz großen des japanischen Ambient.

Hier ist Popschutz bei FM. Ist das der japanische Brian Eno? Hiroshi Yoshimura mit Dance PM aus seinem Album Music for 9 Postcards. Ursprünglich mal gedacht für ein Museum. Und ich finde, da könnte das auch ganz gut hinpassen, weil das sowas Minimalistisches und trotzdem, finde ich, extrem Raumeinnehmendes hat. Oder Raumeinnehmend ist vielleicht gar nicht das richtige Wort, aber etwas, was sich mit Räumen gut verbinden lässt, würde ich sagen, das liegt in der Ästhetik dieses Albums Music for 9 Postcards. Das Debütalbum von Hiroshi Yoshimura ist das aus dem Jahr 1982. Wir sind hier sehr in der Vergangenheit. Aber ich habe das vor allen Dingen mal wieder gehört, weil Emily Sprague, die Sängerin und Produzentin, die jetzt ein neues Album herausbringt, Cyano wird es heißen, gesagt hat, ihre perfekte 10, ihre 10 von 10, ihr Album, dem sie 10 Punkte geben würde, das ist eben Music for 9 Postcards von Hiroshi Yoshimura, gerade eben, weil alles da ist, obwohl so wenig da ist. Und jetzt möchte ich natürlich was von Emily Sprague spielen. Emily A. Sprague, hier ist sie mit Noon Liquid Ore.

Popschutz bei der FM, das ist eine britische Band und da habe ich einen Namen gelernt für ein Genre, was die machen. Die machen nämlich Post-Shoegaze, also etwas, was sich auf Shoegaze bezieht, aber danach kam, wobei die schon seit den frühen 2000er Jahren Musik machen, da könnte man sagen, vielleicht ist das gar nicht Post-Shoegaze, sondern vielleicht ist das einfach Shoegaze, wobei es dafür vielleicht zu wenig Verzerrung gibt. Epic 45 jedenfalls heißt die Band mit Among Ruins. Der folgende Titel sagt, was der Musiker dahinter vorhat. Der heißt nämlich, I'm writing a new song every month from one birthday till the next. Dylan Hanna hat im Juli Geburtstag, wird bis nächstes Jahr also jeden Monat einen Track veröffentlichen. Und hier ist der Track, I'm writing a new song every month from one birthday till the next August.

Popschutz bei FM, das sind Hellhound und Nayla Hunter. Die beiden sind auch privat ein Paar, haben ein Kind bekommen und das Album, auf dem dieser Song There ist, das heißt Here in the Valley, und das liegt daran, dass Nayla Hunter und Hellhound, hinter Hellhound steckt der Musiker Cutmer Fitzhugh. Die sind aus der Stadt Los Angeles in den Sierra National Forest gezogen, in so ein kleines Valley, und haben da die Natur auf sich wirken lassen und über diese Schwangerschaft, die Geburt ihres Kindes, eben dieses Album veröffentlicht. Ich finde das sehr schön. Hier ist Lusine, dessen neues Album heißt Melting Days, und die Tracks, das ist immer so ein Auf und Ab. Die faden hoch und faden wieder runter. Ich weiß gar nicht genau, ob ich das gut finde, weil ich finde Fade Out ist überbewertet. Von mir aus müsste es keine Fade-Outs geben. Ich bin für klare Enden in der Musik. aber Lusine anscheinend nicht. Hier ist er mit dem Track Apparition. Darf hier trotzdem vorkommen bei Popschutz.

Popschutz bei FM, Fortset ist das von Clara Lewis. Die bringt ein Album raus, Opening. Und das ist ganz eigenartig produziert. Ich habe es erst überhaupt nicht verstanden beim Durchhören. Das scheint so aus dem Zwischenraum zu kommen. Man spürt die große Geste, die man so aus der Filmmusik vielleicht kennt. Aber diese große Geste ist dann ganz seltsam versteckt hinter so schleierhaften Ästhetiken. Finde ich dann doch sehr gut. Die Thomaskirche in Leipzig, man könnte sie kennen als Wirkstätte vom großen Johann Sebastian Bach, der Popstar der Klassik. Man weiß es nicht. Zumindest ist dort eine Orgel, die Bach-Orgel. Und auf eben dieser Orgel hat die Musikerin Carly Malone vergangenes Jahr spielen dürfen. 3 Nächte durfte sie die Thomaskirche benutzen, denn tagsüber ist natürlich Publikumsverkehr, ein Tourismusmagnet der Stadt Leipzig natürlich. Und auf dieser Orgel hat sie ihr neues Album Burning Sun eingespielt. Hier ist der erste Track daraus, Heavy with Fruit von Carly Malone.

Hier ist Popschutz auf BeidFM. Clissold, so heißt der Track hier von Angelito. Einer der beiden von Angelito. Ich saß letztens bei mir im Wohnzimmer und erzählte von diesem Projekt. Und ich dachte, naja, was könnte das schon sein? Irgendein Newcomer-Projekt aus Düsseldorf und bald Halle an der Saale. Aber der Sound hier, der klingt ja so überhaupt nicht nach Deutschland, wobei ich auch der Letzte bin, der hier irgendwas nationalistisch begründen oder erklären wollen würde. Aber ich habe sofort gedacht, das ist etwas, was ich normalerweise auf dem britischen Radiosender NTS Radio hören würde. Sowas Cooles, Gegenwärtiges. So ein bisschen verträumtes, geisterhaftes von Angelito und stimmt auch, dort liefen die schon ein paar Mal mit ihren Tracks. Angelito, also Clissold haben wir gehört, featuring Outro. Und das war's schon wieder mit dieser Sendung Popschutz. Danke, dass ihr zugehört habt. Hier folgt gleich das Mixtape der HörerInnen. Anlass war wie immer unser Album der Woche und ihr konntet euch Songs wünschen zum Thema. Dankeschön, das Album der Woche kommt von Mike D. Wenn ihr die Wiederholung hört am Samstag zum Beispiel, folgt jetzt Caramba mit Klaus 4. Hier zum Schluss gibt's jetzt noch zwei Tracks. Einmal neue Musik von Andy Stott, Something in My Mind featuring Elaine Howley und danach Nothing mit Many Reasons. Mein Name ist Christoph Möller. Danke fürs Zuhören. Das war Popschutz. Bis bald, macht's gut. Ciao.

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Hallo und herzlich willkommen zu Gefühlsecht auf BYTE.FM. Ich bin Katharina Gehling und wie auch der erste Track vermutlich schon erahnen ließ, geht es heute um Skateboarding. Vielmehr um das Verhältnis von Skateboarding und Musik, denn die inzwischen olympische Sportdisziplin ist seit jeher eng mit Pop und Subkultur verbunden. Schon allein der eingangs gehörte Song Skateboard von Schlagersänger Benny stellt die Popularität des neuen Rollsports unter Beweis. Wobei die Schilderung zweifeln lässt, wie viel Benny tatsächlich mit der Skate-Szene zu tun hatte. Mit der Praxis des Skateboardings, wie wir sie heute kennen, hat der Song aus dem Jahr 77 jedenfalls eher wenig zu tun und auch die Skate-Szene verbreitete seinerzeit medial ein ganz anderes Selbstbild als gemütliche Hitparadenstimmung. Die Rede ist natürlich von der Symbiose von Punk und Skateboarding und einen solchen Song, der sowohl aus der Szene stammt, als auch inhaltlich als Skate-Hymne fungiert, hat die jetzt Suicidal Tendencies mit Possessed Skate.

0: Das war Divo mit Freedom of Choice und im dazugehörigen Musikvideo stehen SkaterInnen für Individualität und Freiheit. In Schutzkleidung fahren sie durch den perfekt ausgeleuchteten nebligen Pool des Marina Del Rey Skateparks. Der Einsatz von Skate-Pionieren wie Stacy Peralta und Tony Alva, gekleidet in der Marke Powell Peralta im Video, machen daraus zugleich ein Stück Skate-Kultur. Mit der Ästhetik und Funktion späterer Skate-Videos hat das allerdings noch wenig zu tun, aber die Verbindung von Skateboarding und Musik ist schon da. Und als sich das Skate-Video als eigenes Medium etabliert, wird der Soundtrack zum festen Bestandteil der sogenannten Skateparts, also Teile, in denen einzelne Skater sich präsentieren. In den 80ern fährt man in Pools und Halfpipes zu Punk und Hardcore. Mit dem Streetskating wandert Skateboarding allerdings in den öffentlichen Raum und musikalisch näher an den Hip-Hop. All Dirty Bastards Brooklyn Zoo ist im Zoo York Mixtape von 1998 zu hören, in einer Fail-Montage. 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

Das war Training In von John Coltrane und dem Red Garland Trio. Ihr hört gerade Gefühlsrecht auf BytefM und heute widmen wir uns der Beziehung von Skateboarding und Musik. Ja, zwar mag man Skateboarding auf den ersten Blick mit Punk und Hip-Hop verbinden, das Medium Skate-Video hingegen zeigte sich spätestens mit Mark Gonzales Skatepart zu Training in Video Days von Spike Jonze als Plattform für eklektische Musikzusammenstellung. Und auch Rodney Mullen zeigt in einem Part zu Cat Stevens' If You Want to Sing Out, dass auch Folkmusik Flow und die Freude am Skaten musikalisch ausdrücken kann. Ihr hört Cat Stevens mit If You Want to Sing Out. Sing out.

Across the Night Sky von Deodat Warfield. Ein Track, den mir eine Freundin als einen ihrer Lieblings-Skate-Songs genannt hat. Der Song taucht nicht nur im Skate-Video Worship Friendship aus dem Jahr 2012 auf. Hinter Deodat Warfield verbirgt sich auch der Skateboarder Ryan Sibblett. Aber zu SkaterInnen, die auch MusikerInnen sind, kommen wir später noch einmal. Jetzt erstmal noch ein weiteres atmosphärisches Stück, das mir durch ein Skate-Video bekannt ist. Naggy Gammy mit You Never Knew.

Das war Nagi Gammy mit You Never Knew, ein Song, zu dem die US-amerikanische Olympiaskaterin Mariah Duran in einem Skate-Video des Thrasher Skate-Magazins fährt. Ja, die mediale Repräsentation von Flinterpersonen im Skateboarding lässt historisch zwar zu wünschen übrig, aber durch Entwicklungen wie Social Media und die Aufnahme von Skateboarding ins olympische Programm ist hier ein deutlicher Wandel wahrzunehmen. Und ihr merkt, auch musikalisch hat sich Skateboarding inzwischen weit von den ursprünglich assoziierten Genres Punk und Hip-Hop emanzipiert. So dient auch immer mal wieder der lokale Skatespot als Ort für unerwartete musikalische Entdeckungen aus aller Welt. Ihr hört Mohamed Mounir mit O Baba.

Ja, das war gerade gewissermaßen die Haus- und Hofband der Werbel Skate Crew. Und zwar Cobra Man. Die gibt es nämlich überhaupt erst, weil die Werbel Crew Musik für ihre Skate-Videos brauchte und dafür eigene Musik in Auftrag gab. Und aus dieser Zusammenarbeit entstand dann eben Cobra Man. Das war gerade der Song We Got It Going On. Wir wollen jetzt aber noch einmal zum Anfang zurück zum ersten Skate-Score, den Cobra Man für die Werbel Crew produziert haben. Für das Man-Ramp-Video übrigens. Und ja, dabei geht es tatsächlich um ein menschliches Skate-Hindernis. Ihr hört Cobra Man mit Man-Ramp hier bei Gefühlsecht auf BeiteFM.

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Ja, nach unserem etwas ausschweifenden Exkurs in die Soundtracks der Skate-Videos kommen wir endlich zurück auf den Skateplatz, also zurück in die Praxis. Und da zählt erstmal nur eins, nämlich, ist Skateplatz trocken, wie so eben im Track von Yohaya gehört. Und wenn der Skateplatz nicht trocken ist, naja, dann gibt's ja immer noch ein Computerspiel, das nicht nur die Namen von ungefähr 24.038 Skateboard-Tricks in die Kinderzimmer der Welt brachte, sondern auch einen bunten Strauß an Punk, Hip-Hop und anderen Genres der sogenannten Counterculture. Die Rede ist natürlich von Tony Hawk's Pro Skater und daraus hören wir jetzt Primus mit Jerry Was a Race Car Driver.

Ja, das war jetzt nochmal Skatepunk. Und zwar solcher, der sich selbst nicht zu ernst nimmt, würde ich sagen. Das waren The Spitz, die ließen ihren Song Skate ins Deutsche übersetzen und spielten ihn anschließend mit King Khan nochmal ein. Und heraus kam durch die denkbar einfache Übersetzung ein herrlich rollendes Klischee namens Skaten. Ja, und das bei weitem nicht der einzige Song der US-amerikanischen Punkband über Skaten. Und damit sind wir jetzt auch bei SkaterInnen, die selbst Musik machen. Denn auch der ein oder andere Profi-Skater hat nebenbei eine musikalische Karriere vorzuweisen. So zum Beispiel Tommy Guerrero und Ray Barbie, die sogar beim folgenden Track miteinander kollaborieren. Ihr hört Rained Out.

Rained Out von den ehemaligen Profiskatern Tommy Guerrero und Ray Barbie. Und damit kommen wir jetzt auch zum Ende dieser Ausgabe von Gefühlsecht. Ja, und dass Skateboarding kein Genre ist, sollte ja inzwischen mindestens genauso deutlich geworden sein wie die Tatsache, dass Skateboarding mehr ist als ein Freizeitsport. Skateboarding und Popkultur haben sich schließlich nicht unabhängig voneinander entwickelt, sie haben sich gegenseitig beeinflusst, inspiriert und gelegentlich vermutlich auch ziemlich erfolgreich voneinander bedient. Zum Abschied hören wir noch meinen persönlichen Lieblingstrack aus einem Skate-Video. Gefunden habe ich den in Fancy Lad for The Final Part. Und ich finde, dieses Lied macht nicht nur ziemlich gute Laune, es bringt auch so viele Geräusche mit, dass sich die obligatorischen Skateboard-Geräusche eines Skate-Videos ganz hervorragend dazwischen mogeln können. Es handelt sich um Guerrilla Toss mit Grass Shack, dem Giant Claw Remix. Und damit wünsche ich euch jetzt ganz viel Spaß, sowie mit dem weiteren Programm auf Byte FM. Ich bin Katharina Gehling. Wir hören uns in 4 Wochen wieder. Bis dahin,

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0: 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Es ist 6 Uhr.
3: Ihr hört Byte FM. Das hier ist Streuobst. Mein Name ist Lena Kumpe. Schön, dass ihr da seid.

Herzlich willkommen an euch zu dieser Ausgabe von Streuobst hier auf BeiDFM. Und das gerade waren Fontaines DC mit einem relativ neu veröffentlichten Song. Und was mich ganz besonders freut, sie haben ein neues Album angekündigt. Dopamine Chamber soll es heißen. Und es wird Mitte Oktober rauskommen. Der erste Song, den wir gerade gehört haben, Marianne, der kündigt schon den neuen Sound der Band an. Bei Fontaines DC erwarte ich eigentlich deutlich mehr Gitarren. Und in einem Interview verrät die Band, dass einige Tracks auf dem kommenden Album sogar ganz ohne Gitarren auskommen. Es geht darum, all das hinter sich zu lassen und Dinge zu suchen, die in die Zukunft weisen. Die letzten Alben der Band, die haben sich inhaltlich immer mit Orten auseinandergesetzt. Erst ging es um Dublin, dann darum, aus Dublin weg zu sein. Und das neue Album, das dreht sich um die Frage, wohin man denn fliehen kann. Ich bin jedenfalls schon total gespannt und heute habe ich einiges an neuer Musik dabei. Und mit durch zieht sich außerdem das Gefühl, den Sommer noch nicht loslassen zu wollen. Dazu bin ich nämlich noch gar nicht bereit, dazu aber später nochmal mehr. Jetzt erstmal zum angekündigten neuen Album von Agatha's Dead aus Berlin. Darauf müssen wir aber nicht mehr so lange warten, das soll nämlich schon Mitte September rauskommen und Concrete heißen. Daraus hören wir eine der schon vorab veröffentlichten Singles mit dem

Ich sehe es an mir von Klesi, aus Berlin, im Juni rausgekommen, auf dem Album Einmal mehr mit dir gegen die Furcht. Das ist schon das 6. Studioalbum der Band, die sich 2002 in Berlin gegründet hat. Und der Name der Band, der bezieht sich auf ein Computervirus, der Anfang 2000er Jahre im Umlauf war. Das war damals nämlich ein ziemliches Ding. Und ja, irgendwie auch noch eine andere Zeit. Für mich ist der Klang des Songs die genau richtige Dosis an Pathos und Weltschmerz, den ich mich besonders musikalisch von Zeit zu Zeit ganz gern mal widme. Und ich weiß nicht, wie es euch geht, aber nachdem ich ein paar Jahre ziemlich blind dafür durch die Welt gelaufen bin, nehmen um mich rum die Gespräche zur Schönheitsveränderung gefühlt immer mehr zu. Und ich ringe ganz persönlich immer mehr um meine eigene Haltung. Welche Rolle spielen denn Kapitalismus und das Patriarchat in all dem? Wie frei sind wir bei diesen Entscheidungen? Ist es tatsächlich einfach ein Zugewinn an Selbstbestimmung? Große Fragen, große Themen, Gedanken dazu hat auch Paula Paula in 44.

44 von Paula Paula. Wir kommen wieder zu neuerer Musik. Taylor McFerrin, der hat mich nämlich damals mit seinem Debüt Early Riser sehr abgeholt. Um mich, um ehrlich zu sein, zwischendurch irgendwie ein bisschen verloren. Und jetzt ist mir der Track Something Changed in You unter die Nase geraten. Und dieser Sound, den ich so sehr an Taylor McFerrin schätze, der ist irgendwie einfach wieder da. Bekannt ist Taylor McFerrin unter anderem dafür, Genregrenzen auszutesten und seine Sammlung an Vintage-Synthesizern und Drumcomputern zum Einsatz zu bringen.

Taylor McFerrin mit Something Changed in You. Ich bin gerade noch gar nicht bereit, den Sommer gehen zu lassen. Das habe ich vorhin ja schon erwähnt. Und ich habe die Tage tatsächlich zum ersten Mal wieder einen Tee getrunken, weil es einfach so kalt war. Um dem entgegenzuwirken, hören wir jetzt Claude Fontaine mit einem Song, der alt klingt, aber noch gar nicht so alt ist und vor allem nach Sommer ruft. In einem Interview sagt sie: Ich war schon immer eine alte Seele und fühle mich zu Nostalgie und Filmen, Musik, Architektur und Silhouetten der Vergangenheit hingezogen. Ich habe mich in Musik aus Brasilien, Jamaika, Afrika, dem Nahen Osten, eigentlich aus der ganzen Welt verliebt, während ich jahrelang danach gesucht habe. Ich war fasziniert, besessen, verliebt in die Musik, die ich hörte, und ich bemühte mich, einen Weg zu finden, diese Einflüsse in meine Musik zu integrieren. Wie das klingt, könnt ihr als nächstes selber hören. Hot Tears von Claude Fontaine vom selbstbetitelten Album aus dem Jahr 2019.

Noch ein Album, auf dessen Veröffentlichung wir uns Anfang September schon freuen dürfen. Depths of a Man, a Memoir by Sylvain Lacue. Bei Wise Up & Co. da soll es erscheinen und daraus haben wir gerade Tears of a Stoic gehört. Besonders cool finde ich, wie Lacue scheinbar mühelos über diesen sehr untypischen Beat rappt. Und auch dieser Song fängt meine restliche Sommersehnsucht ein. Ich habe in den letzten Wochen Freibäder nochmal ganz neu für mich entdeckt, mit Pommes, Rätselblöcken und allem drum und dran. Und ich kann euch sagen, dass ich es großartig finde. Und dabei hat mich das ein oder andere Mal auch der gerade gehörte Song begleitet. Außerdem neu entdeckt habe ich für mich, und damit bin ich ähnlich spät dran wie bei den Freibädern, die Rapperin Caitlyn. Sie kommt aus Kalifornien und ihren Durchbruch hatte sie schon 2022 über Social Media. Wir hören Going Crazy von Ende 2025.

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0: Ihr hört noch immer Streuobst auf BeidFM und es war Mick Jenkins mit Long Time Coming. Der Song ist von der EP Type Shit, die ist am 18. August auf den größeren Streaming-Plattformen rausgekommen. Ursprünglich wurde die EP Anfang 2025 schon veröffentlicht, damals über die Plattform Even. Und am 18. August diesen Jahres hat er außerdem noch das Album Black Ass Kung Fu Flick mit Green Slime rausgebracht. Ich konnte mich so schwer entscheiden, was ich aus dieser riesigen Auswahl spielen will, denn ich kann euch sowohl die EP als auch das Album sehr empfehlen. Wen ich euch auch empfehlen kann und wo wir jetzt auch direkt reinhören, das sind Mungo's Hi-Fi und Charlie P. Als nächstes hier zu hören mit dem Track Rules of the Dance im Khan Remix.
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1: Honey Dijon und Green Tea Peng mit dem gemeinsamen Song I Like It Hot von Honey Dijons Album The Nightlife. Der ist im April diesen Jahres rausgekommen über SOS. Und wir kommen jetzt hier als nächstes zum Album der Woche auf BeatFM. Das ist diese Woche nämlich What Are The Odds von Georgia Smith. Und auf dem Album verbindet sie emotional bewegende Texte mit physisch bewegenden Beats. Und vor 10 Jahren hat sie mich mit der Single Blue Lights abgeholt und seitdem nicht mehr losgelassen. Ich finde das neue Album überragend. Sowohl die Texte als auch die Beats sind einfach richtig, richtig gut. I Light, You Light ist aktuell mein Highlight des Albums.

Das war der titelgebende Song der heutigen Ausgabe von Streuobst hier auf BeiDFM. Das war der Sahara-Express von Uri Kaplan im Daniel Haxmann-Remix. Der Track begleitet mich die letzten Tage in den warmen, noch sommerlichen Momenten. Und was ist dabei passender als dieser Song, der so nach langen Durchtanzen Sommernächten ruft? Über Daniel Haxmann könnte ich locker eine ganze Sendung sprechen, denn er ist schon eine ganze Weile dabei und vor allen Dingen sehr aktiv. In den 90ern war er zum Beispiel Co-Kurator der ersten Berliner Biennale. Er hat eine Galerie gegründet, er hat ein Label gegründet, er arbeitet als DJ, er hat Compilations rausgebracht, ein Musikprojekt mit seinem Bruder veröffentlicht und die Liste geht noch eine ganze Weile so weiter. Und gerade haben wir ihn gehört in Zusammenarbeit mit Uri Kaplan, dem israelischen Jazz-Saxophonisten. Kein Genre verkörpert den Sommer so für mich wie House. Und damit kommen wir als nächstes zu Lost Boy Jay. Der DJ aus Toronto, der hat nämlich ein paar neue Tracks veröffentlicht und davon hören wir jetzt einen, nämlich Work It, im Feature mit Lizzie Nightingale, der schottischen Songwriterin. Yeah.

Das war Say Goodbye, ein älterer Track von Lost Boy J im Feature mit Billy Raful. Auch für diesen Track hat sich Lost Boy J eine Zusammenarbeit mit einem Singer-Songwriter ausgesucht. Billy Raful kommt aus Kanada und seine Musik klingt, wenn er nicht mit dem House-DJ zusammenarbeitet, ganz anders und genauso, wie man sich möglicherweise einen Singer-Songwriter vorstellt, nämlich ziemlich reduziert mit Gitarre und Gesang. Die eine Stunde Streuobst auf BadFM, die ist gleich schon wieder am Ende angekommen, denn das gerade war der vorletzte Song dieser Ausgabe. Und ich gehe heute raus mit Still von Girls of the Internet im Lalu Remix. Ihr hört ihn schon im Hintergrund. Im Anschluss geht's jetzt hier weiter mit meinem Kollegen Johannes Petzold und Planet Groove. Und falls ihr die Wiederholung gehört habt, dann ist es jetzt gerade ziemlich früh am Freitagmorgen und es folgt gleich Heinz-Jürgen Maaßen mit Rock Ola. Am Mikrofon für euch war Lena Kumpe. Ich danke euch fürs Zuhören. Schön, dass ihr dabei wart. Bis bald und macht's gut.

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2: Ich bin Katrin Müller. Kurz vor der Landtagswahl in Sachsen-Anhalt liegt die AfD laut einer Umfrage der Forschungsgruppe Wahlen für das ZDF weiter klar vor der CDU. Demnach kommt die AfD auf 41%. Die CDU liegt unverändert bei 23%. Auf Platz 3 folgt die Linke mit 11,5%. Die SPD kommt auf 8,5%. Die Grünen stehen unverändert bei 6%. Bei einem Wahlergebnis wie in dieser Umfrage würde die AfD demnach ihr Ziel verfehlen, allein zu regieren. Nach dem Fund eines verdächtigen Gegenstands an einem Umspannwerk in Dormagen zwischen Köln und Düsseldorf geht die Polizei von einem Sabotagedelikt aus. Den Ermittlern liege ein Bekennerschreiben vor, in dem auch andere schon öffentlich bekannte Verdachtsfälle in NRW und Brandenburg erwähnt seien, sagte ein Polizeisprecher.
3: Die Berliner Zeitung Taz berichtet, sie habe ein Bekennerschreiben zu dem Vorfall in Brandenburg erhalten. Hier war ja am Dienstagmorgen in der Nähe eines Kraftwerks auch ein selbstgebauter Flugkörper gefunden worden und einen ähnlichen Vorfall gab es auch noch in Bergheim bei Köln. Laut Poststempel kam das Bekennerschreiben aus NRW. Der Absender bezeichnet sich selbst als Einzeltäter und erklärt, er habe das getan, weil die Nutzung fossiler Brennstoffe unermessliches Leid verursache. Fiona Reinhardt, Nachrichtenredaktion.
2: Überraschende Einigung in Wolfsburg. Der Aufsichtsrat von Volkswagen hat dem Sparpaket des Konzernvorstands einstimmig zugestimmt. Dabei will der Autobauer in den kommenden Jahren unter anderem weitere 50.000 Stellen weltweit streichen. Im VW-Konzern stehen außerdem 4 Werke auf der Kippe. Für die Standorte Emden, Zwickau, Hannover und Neckarsulm könne keine wettbewerbsfähige Folgebelegung gestaffelt ab den Jahren 2031 bis 2034 gewährleistet werden, erklärte VW. Heute öffnet in Berlin die internationale Funkausstellung ihre Pforten für alle Besucher. Fast 2000 Aussteller präsentieren bis zum 8. September ihre Produkte. Im Mittelpunkt steht diesmal der smarte Haushalt.
4: Der KI-unterstützte Backofen identifiziert mehr als 100 Gerichte automatisch und schlägt die passenden Einstellungen vor. Und dann gibt's noch den innovativen Nass-Trockensauger. Der hat nicht nur einen Akku, der 40 Minuten hält. Er hat auch einen Sensor, der den Verschmutzungsgrad des Bodens erkennt und Wassermenge und Saugleistung automatisch anpasst. Uli Reitinger, Berlin.
2: Die Veranstalter der IFA erwarten rund 220.000 Besucher. Zum Wetter. Die aktuelle Vorhersage des Deutschen Wetterdienstes. Vor allem im Norden kann es noch regnen. Später breiten sich die Schauer bis zur Mitte aus, teils mit Gewittern, bei 18 bis 26 Grad maximal. Im Süden bleibt es heute meist niederschlagsfrei. Am Samstag lockert es auf und es regnet nur noch selten, bei Werten bis 28 Grad. Und auch der Sonntag wird verbreitet freundlich und teils gibt es nochmal Temperaturen bis 30 Grad.
0: Das waren die Nachrichten.

Booker T and the MGs waren das mit Red Beans and Rice, eine Single aus dem Frühjahr 1965, und das ist das Hauptthema der Sendung. Singles oder auch Langspielplatten, zumindest eine habe ich dabei, aus dem Frühjahr 1965, und das sind dann natürlich überwiegend englische Gruppen, und eine Sängerin habe ich auch im Programm. Und das LP-Highlight der Sendung heute kommt auch aus dem Jahr 1965 und es ist die erste Langspielplatte der Band The Zombies.

Ein typischer Beat-Titel aus der Mitte der 60er Jahre von der englischen Band The Zombies. Geschrieben hatte den Song Chris White, Bassist der Band, und zusammen mit Rod Argent der Hauptsonglieferant für die Zombies. Bei diesem Titel allerdings merkt man, dass er noch nicht viel Übung im Songwriting hat. Der Song ist nicht schlecht, aber Text und Musik harmonieren nicht so besonders und das Lied wirkt teilweise etwas holprig. Überhaupt ist die Produktion eher auf dem unteren Level der Zeit oder vielleicht auch beabsichtigt, etwas rau und grob. Sie kann mit Produktionen der Beatles, der Rolling Stones oder der Beach Boys und solchen Bands noch nicht mithalten. Wie damals üblich bestand das Material sowohl aus Eigenkompositionen, immerhin, als auch aus Coverversionen bekannter Titel anderer Interpreten. Die LP hatte den richtigen Titel »Begin Here«.

Summertime, der bekannte Titel von George Gershwin. Von dem gibt's ja viele Versionen, aber hier in der Version von The Zombies von ihrer ersten LP Begin. Hier aus dem Jahr 1965 heute das LP-Highlight der Sendung. Sie haben sich bei dem Titel durchaus beim Arrangement einiges einfallen lassen, um dem Song ihren eigenen Stempel aufzudrücken. Davor hatten wir übrigens Smokey Robinsons You've Really Got a Hold on Me in der Version von den Zombies. Zurück zu den Eigenkompositionen der Band. Rod Argent war der andere Songwriter der Gruppe. Hier ist ein Lied von ihm, Woman.

Soweit für den Moment die Zombies mit dem LP-Highlight der Sendung heute Woman aus dem Jahr 1965. Und wir bleiben wie gewohnt dann in dem Jahr, aus dem das LP-Highlight stammt. Und das war der Mai 65. Und wir bleiben auch in der Beat-Ecke von England.

The Sorrows aus Coventry in England, eine der 60s-Gruppen, die man damals zu Unrecht weitgehend übersehen hat. Sie spielten Rhythm and Blues orientierte Beatmusik, hatten den hervorragenden Sänger Don Farden in ihren Reihen und reichlich gute selbstgeschriebene Songs. Sie brachten es nur bis auf eine LP, Take a Heart, und das war dann auch ihr einziger Single-Erfolg. Wie die Kings waren sie auf Pye Records, aber es hat ihnen nichts genutzt. Gerade haben wir gehört I Don't Wanna Be Free, Single aus dem Frühjahr 65. Die B-Seite hieß Come With Me.

aber immerhin bis auf Platz 43 in den englischen Single Charts. Es gibt auch andere Versionen von dem Song, auch nicht schlecht, Cilla Black, Petula Clark, aber dann natürlich auch die Soul-Größen, Gladys Knight and the Pips zum Beispiel und Aretha Franklin haben den Song auch aufgenommen. Die B-Seite möchte ich dann gleich anschließend spielen, It Hurts Me So, und das war dann eine Komposition des herausragenden Sängers von der Spencer Davis Group, nämlich von Steve Winwood.

Die Spencer Davis Group mit einer Single. B-Seite It Hurts Me So, und davor hatten wir die A-Seite Every Little Bit Hurts. Am 15. Februar 1965 gingen die Beatles ins Abbey Road Studio und genau an dem Tag erreichte die in England gar nicht veröffentlichte Single 8 Days a Week den ersten Platz in den Charts in Amerika. Sie nahmen damals Ticket to Ride auf, eigentlich für den Soundtrack ihres kommenden Films. Aber obwohl der Song für die Beatles relativ düster war, mit metallisch klingenden E-Gitarren und dunklen, von den Tom-Toms bestimmten Rhythmus, wurde er als Single ausgekoppelt. Manche hielten ihn für nicht kommerziell genug, zumindest als Single, aber er erreichte in England und in Amerika Platz 1 und in Deutschland sogar Platz 3. Die Rückseite, Yes It Is, stammte von dem in seinem Kern eigentlich sensiblen John Lennon. Es war eine Ballade im Stil von This Boy und zeigte seine sanfte Seite. Ein gelungener Gegensatz zu der härteren A-Seite. Ich spiele anfangs die Version von Anthology, die beginnt mit dem ungeschliffenen Demo und geht dann in die ausgefeilte Studioversion über, die wird aber dort nur zum Teil gespielt und deswegen nehme ich nach dem Demo-Intro dann die ganze Single-B-Seite Yes It Is, aber erstmal hören wir den Top-Hit aus dem April 1965.

Ja, wenn wir schon ein Liebeslied von John Lennon hier gerade gehört haben, die Beatles nämlich mit Yes It Is, B-Seite der damaligen Single Ticket to Ride, dann muss jetzt wenigstens eine junge Dame kommen, wenn die auch nicht gemeint war in dem Song. Lulu, die hatte einen kleinen Hit mit Satisfied.

Lulu war das mit Satisfied. Ihr größter Erfolg war bisher gewesen die Abtempo-Nummer Shout. Der Nachfolger I Can't Hear You No More war auch ein tolles Stück. Oder Here Comes the Night. Die blieben weitgehend auf der Strecke und waren in den Charts nicht zu finden. Und was ich gerade gesagt hatte, die Single aus dem April 64, dieses Satisfied, sei ein kleiner Hit gewesen. Auch das stimmt gar nicht, habe ich gerade nochmal nachgeschaut. Das war auch ein Flop. Es war ja auch nur ein Abklatsch von Shout und das war dann einfach die wirklich bessere Nummer. Die Rückseite dieser Single gefiel mir damals etwas besser. Das Arrangement war klar vom Beat beeinflusst. Surprise, surprise.

Halbzeit hier in Rockola auf Byte FM und heute gibt es überwiegend Musik aus dem Frühjahr 1965, Singles und auch eine LP, die damals rausgekommen ist. Machen wir weiter mit den Swinging Blue Jeans, deren große Zeit war ja eigentlich schon vorbei. 1964 hatten sie ihre großen Hits gehabt mit Hip Hip Shake, Good Golly Miss Molly und ein fantastischer Titel You're No Good. Sie versuchten es wieder einmal mit einer neuen Single, die ein Flop wurde, Make Me Know You're Mine. Und auf der anderen Seite fand sich I've Got a Girl.

Soweit die Swinging Blue Jeans. Und ich komme nochmal zurück zum LP-Highlight der Sendung. Der LP Begin Here von den Zombies. Produzent der Platte war Ken Jones. Und der hat der Band auch eine Komposition beschert. Das rhythmisch durchaus interessante Work and Play.

Der Keyboarder Rod Argent ließ mit seinem E-Piano immer wieder etwas Jazz-Feeling durchscheinen, was den Stücken sehr gut tat, wie ich fand. Er hatte auch ihren bis dato einzigen großen Hit komponiert, das geniale »She's Not There«. Argent erzählte später, Kenny Jones habe ihn zu der Komposition geraten und er versuchte auch, den Gesangspart für die Stimmlage des Sängers der Band, das war Colin Blunstone, anzupassen. Wenn die Single auch in ihrer Heimat in England nur Platz 12 erreichte, in den USA war das immerhin ein Platz 2 und das war für eine englische Band, die nicht die Beatles waren, doch schon enorm.

Da sind wir ja mal wieder fast am Ende der Sendung angekommen. Für eine Neuvorstellung bleibt noch Zeit, aber nur für eine. Und die kommt vom Projekt Grey Shadow. Und dahinter steckt der Wiener Musiker Gregor Wisseli, dessen Musik allerdings ausgesprochen britisch klingt. Everglow heißt seine neue Single. Das ist atmosphärischer Indie-Pop mit Synthesizern, markanten Gitarren und einem Refrain, der sofort hängen bleibt. Aber so unbeschwert wie die Musik ist der Text nicht gemeint. Es geht um Orientierungslosigkeit und um das Gefühl, in einer zunehmend überreizten Welt den emotionalen Halt zu verlieren und gleichzeitig aber auch um die Sehnsucht nach Nähe und wirklicher Verbindung. Hören wir zum Ende von Rogola diese Single hier Everglow von Grey Shadow. Ich sage dann mal Tschüss für heute. Schau mal ins Programm. Wie geht's denn hier weiter? Ja, jetzt kommt Henning Tudor Kasperum, der lüftet in den Tracks des Tages den Schleier. Es sei denn, ihr habt die Wiederholung gehört, die kommt ja freitags morgens so von 7 bis 8. Dann entführt euch Oliver Korthals wieder in Out of Spectrum. Und wie gesagt, jetzt noch Grey Shadow und bye bye.

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Hallo und herzlich willkommen zu einer neuen Folge von Out of Spectrum. Oliver Korteils, wie gewohnt, am Mikrofon hier bei Byte FM. Der Einsteiger der Woche kam heute aus dem hohen Norden aus Finnland via Timion Records Organized, das neue Album von Cold Diamond and Mink mit dem Special Guest Mr. Sophisticated Fingers. Und der ist dabei, denn das Album ist eine kleine Hommage an die Hammond-Orgel und klingt ein wenig wie der Sound der frühen 60er Jahre. Ein bisschen James Brown kann man raushören und all die anderen, die damals an der Hammond B3 saßen. Is It True Baby? Die erste Nummer aus diesem Album. Jetzt gibt's das Ghost Funk Orchestra und anders als der Name vermuten lässt, ist das eine mehr oder minder One-Man-Show von Thief Applebaum. Seine neueste Nummer Yours jetzt bei Coal Mine und Karma Chief erschienen. Ich denke mal, dass im Laufe des Jahres auch noch ein Album folgen wird. The Filthy Six stammen aus England, haben jetzt bisher 3 Alben bei Acid Jazz Records veröffentlicht und kommen jetzt mit ihrem neuen Album Return of the Swagger Junkies Volume 1 bei Color Red heraus. Und aus diesem Album Jack Attack, was dann im Grunde genommen ganz gut hier bei Cold Diamond und Mink

Die nächste Band stammt aus Großbritannien. Pleasurewood ist ihr Name. Sie stammen aus dem Osten der Insel und veröffentlichen interessanterweise bei Farfalla Records aus Frankreich. Ihr Album Electric Telepathy ist das zweite, was sie veröffentlichen. Das wird jetzt im Laufe des Oktober herauskommen und daraus vorab Mojave Desert. Und danach ein Musiker, der sich Ki nennt, ein Koreaner, der in Dänemark lebt. Sein richtiger Name oder sein voller Name ist Christian Ki Dali und er hat schon mit diversen anderen Musikern zusammengespielt, ist jetzt dabei, sein zweites Album zusammenzustellen für Crunchy Frog und aus diesem zukünftigen Album die Nummer Sakina.

Ihr hört Autospektrum hier bei Byte FM. Oliver Korthals am Mikrofon und wir wechseln jetzt ein wenig das musikalische Genre. Es wird jetzt ein wenig Latin-lastig, gibt jetzt zwei neue Nummern. Zunächst einmal das Ezra Collective mit Jubilee Feeling, einem Stück von ihrem neuen Album hier, Because of Hope. Und die Band wird im nächsten Jahr, im Februar, auch in Deutschland zu Gast sein. Allerdings leider nur für zwei Shows in Berlin und in Köln. Also wer sie sehen oder hören möchte, muss ein wenig reisen. Und damit ihr die Termine nicht verpasst, einfach hier bei Byte auf der Homepage ab und an mal die Konzerttermine checken. Und danach Jazztronic, ein japanisches Projekt von Ryoto Nosaki. Seine Nummer Samurai stammt aus dem Jahre 2004. Ein Klassiker bei Electronic-Jazz-DJs und das Ganze gibt es jetzt im neuen Afro-Latin-Remix via Brownswood Recordings.

While I'm Alone ist ein Klassiker aus dem Jahr 1977. Frankie Beverly und Mays haben das Stück eingespielt, ist auf diversen Tanzflächen rauf und runter gelaufen und auch heute immer noch ein gern gehörter Song. Umso mehr freut es mich, wenn der Song auch einmal neu eingespielt wird und dann nicht am Original klebt, aber trotzdem den Spirit des Stückes weiterträgt. Joe Marsalis heißt der junge Sänger, der jetzt bei Ramrock seine EP While I'm Alone veröffentlicht hat. Und auch das Stück danach schließt wunderbar an, ist dann aber schon eher wieder bei Mays den Jahrzehnten hin zuzuordnen. High Rise, eine Band aus Chicago, hat 1985 ihr einziges Album My Baby's Gone veröffentlicht.

nicht. Dementsprechend selten ist das Ganze und Athens of the North haben es jetzt als Reissue wieder auf den Markt gebracht und von diesem Album I Know Your Game.

Und auch die nächsten beiden Stücke sind Vergangenheit und Gegenwart, denn Yoshinori Sunahara hat Clippers Disco Break 1998 veröffentlicht auf seinem Album Pan Am, The Sound of the 70s. Damals bei Bungalow erschienen, klingt aber irgendwie immer noch frisch, vor allen Dingen, wenn man dann danach Alexander the Fourth hört, der jetzt bei Sonar Kollektiv sein Stück No Pause featuring Ursula Rucker

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Pause. Autospektrum ist fast wieder vorbei. Die letzte Nummer ist eingekühlt. Die stammt heute von Billy Hare von seinem Album Room 12A und davon das Stück Too Much. Ich bin damit jetzt für heute raus. Hier folgt jetzt gleich wieder Forward the Bass mit Gadi Stein am Mikrofon. Und solltet ihr die Wiederholung am Freitag hören, dann gibt's jetzt Happy to Sad mit Christine Heise. Viel Spaß dabei. Wir hören uns hoffentlich in der nächsten Woche wieder. Bis dann, macht's gut. Oliver Korthals sagt Tschüss.

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0: 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Es ist 9 Uhr.
2: Und zurück aus der Sommerpause heißt es jetzt wieder Happy to Sad hier auf Byte FM mit Christina Heise und ich sage ein herzliches Hallo.

Musik von Ferris and Sylvester hörten wir hier zum Auftakt von Happy to Sad. It's a joy to be alive. Sind das nicht besonders schöne Worte in diesen Zeiten? Alles streitet, alles ist gespalten und sieht nur noch dunkle Wolken. Aber Issy Ferris und Archie Sylvester sind da anderer Meinung. Sie sind nicht nur auf der Bühne ein Duo, sie sind sogar verheiratet, kommen aus UK, aus Brighton und haben Teile der neuen Musik im Studio von Peter Gabriel aufgenommen, in den Real World Studios in Bath. Und ihr neues Album, eben mit dem Titel It's a Joy to be Alive, strahlt diesen Optimismus aus. Sehr opulent eingespielt und ich spüre da ein gewisses West Coast 70s Feeling und finde das sehr schön. Ja, heute im Programm natürlich Musik, die doch in den letzten Wochen erschien. Zum Beispiel sind die Jayhawks wieder da und Brandon Flowers, der charismatische Sänger der Killers, hat ein Country-Album veröffentlicht. Wie immer bewegen wir uns also zwischen Independent und Mainstream, zwischen Arena und Club und ich wünsche viel Spaß.

Ja, kaum drehte sich diese Scheibe in meinem Player, wusste ich, The Jayhawks sind immer noch unwiderstehlich. Große Melodien, perfekte Harmoniegesänge und dazu natürlich eine Verortung in unserer Zeit mit all den Problemen, voller Trost und Reflexion. Sanctuary Park hörten wir. Und es ist das Titelstück dieser seit gefühlter Ewigkeit agierenden Band und ihrem neuen Album. Sie kommen ja ursprünglich aus Minneapolis, also aus Twin City. Aber Sänger und Hauptsongwriter Gary Louris lebt inzwischen der Liebe wegen in Kanada und scheint beflügelt an alter Größe anzuschließen. Seit über 40 Jahren gibt es diese tolle Band. Davor entspannte Sommersounds von Ernest, Somewhere in the Caribbean von seinem diesjährigen Album Deep Blue, mein Genuss-Country-Album des Jahres. Dass Brendan Flowers von den Killers Country-Ambitionen hat, das hat er schon mehrfach bewiesen bzw. angedeutet. Mit seinem neuen Album Thrasher geht's jetzt straight zur Sache. Hier sogar, wie ich finde, mit dem Grundspirit des Country, nämlich von Familie und Zusammenhalt zu singen. Auch wenn du, wie hier im Song One of Us besungen wird, von ganz hoch aus dem Norden kommst, you're welcome.

Obwohl diese Aufnahme noch gar nicht so lange her ist, zeigt sie doch, wie sehr Dolly Parton bis zum Schluss auch ihren Wurzeln treu geblieben ist. My Tennessee Mountain Home. Ursprünglich ein Song, den sie Anfang der 70er aufgenommen hat, aber hier noch einmal auf ihrem Album Smoky Mountain DNA, Family, Faith and Fables. Ein Album, das 2024 erschien, also gerade mal 2 Jahre her. Dolly, deren plötzlicher Tod ja über alle Grenzen hinweg beweint wird. Dolly war ja das 4. von 12 Geschwistern, hatte nie eigene Kinder. Und in einer der Dokus, die so in den Mediatheken zurzeit noch rumgeistern, hat sie etwas Erstaunliches gesagt, finde ich. Ich zitiere sie mal so halbwörtlich. Sie sagt, mir ist nichts Menschliches fremd. Ich habe so eine große Zahl an Geschwistern, dass mir auch Fremde immer sofort vertraut erscheinen. Immer erkenne ich in ihnen einen bestimmten Typ Mensch und vergleiche ihn mit Mitgliedern meiner Familie und dann bin ich mit allen sofort vertraut. Ich finde, das ist eine bemerkenswerte Aussage und vielleicht auch ein bisschen beneidenswert, denn wer hat heute schon noch 11 Geschwister? Gleich erkennen wir sie vielleicht in einem Song von Willie Nelson. Zuvor hatte schon noch 11 Geschwister. Gleich erkennen wir sie vielleicht in einem Song von Willie Nelson.

Bonnie Prince Billy und Everybody's Got a Friend Named Joe. Dieser Song gehört zu den Konzerten, die ich in diesem Sommer gesehen habe. Nicht viel, das sage ich gleich. Jetzt im September geht's ja erst richtig wieder los. Im großen Sendesaal hier in Berlin hat Bonnie Prince Billy einen Auftritt mit Band, einer feinen, beseelten Band, hingelegt. Anders geht's ja gar nicht bei ihm. Und dieses schöne Stück war natürlich Teil der Setlist, ebenso wie einige alte Palace-Songs und auch sein Hit I See a Darkness war dabei, ohne den geht's quasi nicht. Und jedes Mal darf man sich auch über eine neue, originelle Interpretation freuen. Willie Nelson hörten wir davor mit Angel Flying Too Close to the Ground aus dem Jahr 1980 als Teil des Soundtrack-Albums Honeysuckle Rose. Das ja ist ja nicht nur ein Filmtitel, sondern ist auch zugleich der Name seines berühmten Tourbusses. Über einen anderen Songwriter durfte ich mich ebenfalls freuen, über seinen Live-Auftritt. Ron Sexsmith aus Toronto fand endlich mal wieder den Weg nach unter anderem Berlin und Hamburg. Als Trio war er unterwegs und spielte ein Füllhorn seiner großartigen Songs. Der folgende beschäftigt sich mit der Wohnungskrise all überall auf der Welt, stammt vom 2025. Album, so jetzt haben wir es, Hangover Terrace. Der Song heißt Camelot Towers.

Gerade erst am vergangenen Freitag ist das neue Album erschienen, war sie doch schon in meinem Ferienplayer. Sarah Kahuni und High and Low von ihrem Album I've Missed You All These Years. Sarah Kahuni hat mal als Schlagzeugerin angefangen, war mit unter anderem Band of Horses unterwegs und veröffentlicht seit der Jahrtausendwende eigene Platten. 2006 erschien ihr Debüt Only as the Day is Long. Und ein gewisser melancholischer Ton ist bei ihr stets präsent, zumal sie in relativ kurzen Abständen großen Verlust erleben musste. Ihr bester Freund, ihr Vater und ihr treuer Hund sind im kurzen Abstand voneinander gestorben. Und im folgenden Song bedauert sie, dass ihr nichts als die Erinnerung bleibt.

Und auch das ein Highlight des Sommers, das neue Album von Lambshop, Punching the Clown. Wir hörten hier tatsächlich das Titelstück. Grandiose Vokalparts ziehen sich über das ganze Album sehr intensiv und zugleich zurückhaltend, inspiriert von protestantischem Gemeindegesang, dem Line-Out Singing, eine Call-and-Response-Tradition. Jack White hat auch schon mal sowas Ähnliches gemacht für den Soundtrack von Cold Mountains. Er hat allerdings eine andere Form des Gemeindegesangs übernommen, nämlich das Sacred Harp Singing. Beide also auf der Suche nach Wurzeln. Am 18. September erscheint das neue Album von Ryan and Giddens, Hope is the Thing with Feathers. Und dann vielleicht mehr zu diesem Thema. Auch sie ist ja immer sehr interessiert an Ursprung und an Wurzeln. Hier hören wir einen ersten Vorgeschmack, den Song Carolina Rain.

Und das ist ein zweites Stück für heute aus dem neuen Album von Brandon Flowers. The Red Ground heißt das Stück und das ganze Album dazu Thrasher. Davor Ryan and Giddens und Carolina Rain, ein kleiner Vorgeschmack auf ihr neues Album, das dann am 18. September rauskommt. Und damit geht die erste Ausgabe von Happy to Sad nach der Sommerpause auch schon zu Ende. Mein Name ist Christine Heise. Bis dann.

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0: 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Es ist 10 Uhr. 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
2: Ich bin Katrin Müller. Nach Attacken auf die Stromversorgung laufen die Ermittlungen auf Hochtouren. Nach dem jüngsten Sabotageversuch an einem Umspannwerk in Dormagen überprüft die Polizei nun gezielt ein weiteres Umspannwerk in Weißweiler bei Aachen. Der Hinweis auf diesen Ort kam laut Polizei durch ein Bekennerschreiben. Auch in Niedersachsen ist die Polizei alarmiert. Seit der Nacht durchsuchen Beamte das Gelände an einem Umspannwerk in Ganderkessee im Landkreis Oldenburg. Deutschland treibt seinen Plan zu sogenannten Return Hubs weiter voran. In diese geplanten Abschiebezentren sollen ausreisepflichtige Ausländer kommen, die nicht in ihre Herkunftsländer zurückgebracht werden können. Heute trifft sich Innenminister Dobrindt dazu in Kopenhagen mit Vertretern aus den Niederlanden, Österreich, Griechenland und Dänemark.
3: Die Länder wollen diese Abschiebezentren gemeinsam in Staaten außerhalb der EU einrichten. In den sogenannten Return Hubs sollen Ausländer untergebracht werden, die nicht abgeschoben werden können. Zum Beispiel, weil sich ihr Heimatland im Krieg befindet oder sie nicht zurücknehmen will. Das kann abgelehnte Asylbewerber gleichermaßen betreffen wie Ausländer, die sich strafbar gemacht haben. Aus Skandinavien, Sigrid Harms.
2: Kurz vor der Landtagswahl in Sachsen-Anhalt liegt die AfD laut einer Umfrage der Forschungsgruppe Wahlen für das ZDF weiter klar vor der CDU. Demnach kommt die AfD auf 41%. Die CDU liegt unverändert bei 23%. AfD-Spitzenkandidat Siegmund bekräftigte im ZDF, dass er sich nur zur Wahl als Regierungschef stellt, wenn seine Partei die absolute Mehrheit holt und allein regieren kann. Streaming-Fans müssen tiefer in die Tasche greifen. Netflix erhöht nach mehr als 2 Jahren wieder die Preise in Deutschland. Nahezu jedes hierzulande verfügbare Abo wird um 2 Euro pro Monat teurer.
4: Wie bei den vorherigen Preiserhöhungen, die letzte gab es im April 2024, wird auch dieses Mal als Grund das größere Angebot genannt und die damit verbundenen Investitionen. Bisher akzeptierten auch immer genug Kunden die höheren Preise, sodass das Geschäft von Netflix weiter wächst. Das teuerste Premium-Abo kostet jetzt statt 19,99 Euro 21,99 Euro im Monat. Auch das weit verbreitete Standard-Abo wird 2 Euro teurer und steigt auf 15,99 Euro. Diana Kramer, Nachrichtenredaktion.
2: Netflix ist der mit Abstand meistgenutzte Videostreaming-Anbieter und greift regelmäßig zu Preiserhöhungen. Zum Wetter, die aktuelle Vorhersage des Deutschen Wetterdienstes. Vor allem im Norden kann es noch regnen, später breiten sich die Schauer bis zur Mitte aus, teils mit Gewittern, bei 18 bis 26 Grad maximal. Im Süden bleibt es heute meist niederschlagsfrei, am Samstag lockert es auf und es regnet nur noch selten, bei Werten bis 28 Grad. Und auch der Sonntag wird verbreitet freundlich und teils gibt es nochmal Temperaturen bis 30 Grad.
0: Das waren die Nachrichten. 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
5: Hallo ihr Lieben, ihr hört 10 bis 12, heute ist Freitag, der 4. September. Mein Name ist Liz Remter, los geht's.

Musik von Natalie Press hier bei BYTE.FM, Shortcut-Style der Song. Ihr hört 10 bis 12 an diesem Freitag. Schön, dass ihr dabei seid und mich diese 2 Stunden hier begleitet. Jetzt geht's weiter mit Musik von Dr. John, Getaway.

Aaron Fraser mit dem Song Easy to Love hier bei Byte FM. Unser Track des Tages kommt heute von Dexter Story, einem US-amerikanischen Musiker, der seit Jahrzehnten zwischen Jazz, Funk und den musikalischen Traditionen Ostafrikas unterwegs ist. Der Jazz wurde ihm dabei quasi in die Wiege gelegt. Seine Eltern haben ihn nämlich nach dem Saxophonisten Dexter Gordon benannt. Dexter Story ist aber nicht nur Musiker, sondern auch Doktor der Musikethnologie. Auf seinen Alben verbindet er deshalb musikalische Forschung mit seinem eigenen vielschichtigen Sound. Sein neues Album T-Som beschäftigt sich mit dem Thema Fasten, mit Hingabe, Verwandlung und Loslassen. Mama ist dabei die erste Single daraus. Mit dabei sind hier aus Sudan Archives und Kamasi Washington.

Dexter Story war das zusammen mit Sudden Archives und Kamasi Washington. Mama heißt der Song. Track des Tages heute hier bei Byte FM und aber auch die erste Single des neuen Albums von Dexter Story, Teasem, erscheint am 30. Oktober.

Pokémon von Wetlag hier bei Byte FM. Früher war alles billiger, aber waren die Songs auch besser? Genau dieser Frage widmen sich Ramin Bijan, Gunther Osburg und Maurice Summen mit ihrem neuen Projekt Investment. Die drei Musiker kennen sich seit vielen Jahren aus verschiedenen Bands und Formationen, die Türen oder Der Mann zum Beispiel. Und jetzt haben sie auch 10 neue Songs aufgenommen unter dem Namen Investment. Zum Start ihres Albums Wieder nur Lieder gehen Investment auf eine kleine Tour. In Hamburg, Berlin und Köln zeigen sie die Lyric-Videos aller 10 Songs auf Kinoleinwand. Anschließend sprechen sie über ihre Musik und spielen natürlich auch ein kurzes Live-Set. Investment sind am 30. September in Berlin, am 4. Oktober in Hamburg und am 5. Oktober in Köln, präsentiert von Byte FM.

Investment mit dem Song Der Tracker. Eine Single aus ihrem kommenden Album Wieder nur Lieder erscheint am 2. Oktober. Und damit sind sie auch unterwegs. Investment könnt ihr am 30. September in Berlin, am 4. Oktober in Hamburg und am 5. Oktober in Köln live sehen. Das Ganze natürlich präsentiert von Byte FM.

Ihr hört Byte FM und das hier waren Daft Punk mit dem Song Digital Love. 10 bis 12 heißt diese Sendung hier. Es ist gerade kurz nach 11 und das ist nun Musik von The Japanese House. Happier heißt der Song.

The Warmix Sisters hier bei Byte FM mit If I Let You. Drei Schwestern, die sehr viel Musikhistorie in ihrer Familie vereinen. Ihre Eltern sind das Duo Womack and Womack. Ihr Onkel ist Bobby Womack und ihr Großvater ist Sam Cooke. Die Womack Sisters haben in diesem Jahr ihr Debüt veröffentlicht und darum ging es vor kurzem auch in der Sendung Beat Repeat bei Benjamin Löhner. Deshalb hat er auch nochmal in der Diskografie von Womack and Womack gekramt und einen Song rausgesucht, der euch ziemlich gut gefallen hat. Er gehört zu euren Favoriten aktuell. Hier aus dem Programm von Byte FM aus dem Jahr 1988 hören wir Conscious of My Conscience.

Musik aus dem Jahr 1988, Womack & Womack mit dem Song Conscious of My Conscience. 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

In My Dreams von Carly Uchis hier bei Byte FM. Meine Kollegin, die Lara Händler, bekommt nachher Besuch im Byte FM Magazin. Silvan Strauß ist zu Gast. Ein Schlagzeuger und Produzent aus Hamburg, der schon sehr früh seine Liebe zum Jazz entwickelt hat. Er war Teil des Landesjugendjazzorchesters in Bayern und später hat er dann Jazz in Hamburg studiert. Und 2021 hat er dann aber auch den Hamburger Jazzpreis gewonnen. Als technisch herausragender Jazzschlagzeuger, der stilistisch so vielfältig ist wie kaum ein anderer, so hieß es damals. Und heute ist für Silvan Strauß auch ein besonderer Tag. Heute ist nämlich sein drittes Album erschienen, Sprinting. Mehr dazu erfahrt ihr dann im Byte FM Magazin. Wir hören hier jetzt einen Track von ihm, Mosquitos, Fliegen.

Sylvan Strauss all around everywhere. Sylvan Strauss mit Mosquitoes, ein Track aus seinem neuen Album Sprinting, heute erst erschienen. Und wenn ihr jetzt sagt, das hat mir gefallen, dann habe ich gute Nachrichten für euch. Heute Nachmittag ist Sylvan Strauss nämlich auch zu Gast hier im Byte FM Magazin ab ca. 16 Uhr. Später also mehr zum Album.

The Luminum Group mit dem Song The Rock hier bei Byte FM. Heute ist Freitag, bedeutet viel neue Musik, unter anderem auch von Personal Trainer aus Amsterdam. Ein Album mit dem wunderschönen Namen Human Assholes. Personal Trainer, wie gesagt, eine Band aus Amsterdam um Frontmann und Songwriter Willem Smith. Früher haben sich Personal Trainer oft in akribische, detailverliebte Studioarbeit verloren und dieses Mal haben sie diesen Ansatz aber etwas geändert. Die Songs sind nämlich auf der Akustikgitarre entstanden, aufgenommen live als komplette Band. Das Ergebnis ist ein wärmerer, organischerer Sound und wir hören hier jetzt aus dem Album Human Assholes von Personal Trainer den Song Moping.

Moping heißt dieser Song hier von Personal Trainer aus Amsterdam. Ein Song aus ihrem neuen Album Human Assholes. Eine von vielen Neuerscheinungen heute an diesem Freitag. Und mehr zu den Neuveröffentlichungen dieser Woche erfahrt ihr auch ab 12 Uhr in unserer Sendung Neuland hier bei BeiteFM. Jetzt gibt's erstmal Musik von D-Light, Power of Love.

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1: Schurschat von den Beastie Boys hier bei Byte FM. Und Teil des Trios war auch Mike D., der in dieser Woche unser Album der Woche liefert. 15 Jahre nach dem letzten Beastie Boys Album hat er sein Solo-Debüt veröffentlicht. Thank you. Dass es überhaupt dazu gekommen ist, hat viel auch mit seinen beiden Söhnen zu tun. Skylar und Davis machen selbst Musik und haben ihren Vater wieder zum gemeinsamen Musizieren gebracht. Die 13 Songs auf Thank You sind also aus diesen gemeinsamen Jam-Sessions entstanden. Mike D. klingt dabei erstaunlich wenig nach einem Musiker, der einfach seine Vergangenheit wiederholen möchte. Die Beastie Boys DNA ist natürlich da, aber dazu kommen Industrial, Krautrock, Psychedelic und elektronische Sounds. Inhaltlich beschäftigt sich Mike D. mit dem Älterwerden, mit Verlust und der eigenen Vergänglichkeit, besonders vor dem Hintergrund des Todes seines Beastie Boys-Kollegen Adam Yauch im Jahr 2012. Wir hören hier jetzt Mike D. mit dem Song Switch Up.

Mike D mit dem Song Switch Up. Mike D kennt ihr vielleicht auch noch als Teil der Beastie Boys und das hier war ein Track aus seinem Solo-Debüt. Thank You, unser Album der Woche hier bei BeatFM.

Musik von International Pony hier bei BytefM. Gothic Girl heißt dieser Song. Die irische Musikerin Wallis Bird geht bald auf Tour. Nach 2 Jahren mit der Neoklassik-Band Spark kommt die irische Musikerin im Oktober nun mit ihrer eigenen Band nach Deutschland und Österreich. Im Gepäck hat sie ihr neues Album I Can See Your House From Here. Darauf beschäftigt sie sich mit Verlust, Hoffnung, Gemeinschaft und Menschlichkeit. Es ist ein Album über die Frage, wie wir in einer zunehmend zerrissenen Welt miteinander verbunden bleiben können. Los geht die Tour am 1. Oktober in Münster. Am 2. ist Wallis Bird dann in Hamburg und am 3. in Hannover. Wir hören Wallis Bird mit I'm Your Witness.

What a Spirit, I'm Your Witness. Die irische Musikerin könnt ihr bald live erleben mit ihrem neuen Album. Los geht's am 1. Oktober in Münster. 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

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Am 3. Oktober spielen Romare und Wayne Snow ein Konzert zusammen in Berlin im Gretchen. Romare, ein britischer Produzent und DJ, baut seine Musik aus Samples, Instrumenten und Einflüssen von Jazz, Soul, Gospel, Hip-Hop und House. Auf seinem aktuellen Album Oblivion geht es dabei nicht nur um den Groove und den Beat, sondern auch um die großen Fragen unserer Gegenwart. Zu Wayne Snow verrate ich euch gleich mehr. Erstmal hören wir Romare mit Computer Love.

Romare mit dem Song Computer Love hier bei Byte FM. Am 3. Oktober spielt er ein Konzert in Berlin im Gretchen. Und nicht nur er steht auf der Bühne, sondern auch Wayne Snow ist dabei. Wayne Snow, ein nigerianischer Singer-Songwriter, mittlerweile lebt er in Berlin. In seinen Songs treffen Neo-Soul, Afrobeat, Jazz und elektronische Sounds auf seinen markanten Falsettgesang. Wir hören jetzt also Wayne Snow mit dem Song Cold Zone.

Cold Zone von Wayne Snow. Zusammen mit dem britischen DJ und Produzenten Romare tritt Wayne Snow am 3. Oktober in Berlin im Gretchen auf, präsentiert von Byte FM. Ihr hört hier 10 bis 12 bei Byte FM. Es ist bald 20 vor 12 und das hier ist nun ein Track von DJ Kotze zusammen mit Sophia Kennedy, Die Gondel.

Eat Them mit dem Song Do You Love Me When I'm Dead. 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

0: Indifference von L. Michaels Affair hier bei BeidFM. 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Deshalb hören wir jetzt Hans Franz mit Ich bin hier nicht alleine.
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Franz, Franz, ich bin hier nicht alleine. Ein Songwunsch von Thomas Knapp, der vor kurzem Freund von BeiteFM geworden ist. Vielen Dank für deinen Wunsch und deine Unterstützung, Thomas. Ja, und das war 10 bis 12 für heute und auch für diese Woche. Hier im Programm von BeiteFM geht es gleich weiter mit der Sendung Neuland und den Neuerscheinungen der Woche. Dieses Mal mit mir, das heißt, wir hören uns gleich wieder. Mein Name ist Liz Remter, hier in 10 bis 12 sage ich jetzt erstmal Tschüss mit Musik von Working Man's Club. Das hier ist Kat. Bis gleich, bis demnächst.

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3: Ich bin Katrin Müller. Nach Attacken auf die Stromversorgung laufen die Ermittlungen auf Hochtouren. Nach dem jüngsten Sabotageversuch an einem Umspannwerk in Dormagen überprüft die Polizei nun gezielt ein weiteres Umspannwerk in Weißweiler bei Aachen. Der Hinweis auf diesen Ort kam laut Polizei durch ein Bekennerschreiben. Deutschland treibt seinen Plan zu sogenannten Return Hubs weiter voran. In diese geplanten Abschiebezentren sollen ausreisepflichtige Ausländer kommen, die nicht in ihre Herkunftsländer zurückgebracht werden können. Heute trifft sich Innenminister Dobrindt dazu in Kopenhagen mit Vertretern aus den Niederlanden, Österreich, Griechenland und Dänemark.
4: Die Länder wollen diese Abschiebezentren gemeinsam in Staaten außerhalb der EU einrichten. Mit welchen Ländern man im Gespräch ist, ist aber vorerst vertraulich. In den sogenannten Return Hubs sollen Ausländer untergebracht werden, die nicht abgeschoben werden können. Zum Beispiel, weil sich ihr Heimatland im Krieg befindet oder sie nicht zurücknehmen will. Das kann abgelehnte Asylbewerber gleichermaßen betreffen wie Ausländer, die sich strafbar gemacht haben. Aus Skandinavien, Sigrid Harms.
3: Die Krise in der Thüringer Brombeer-Koalition verschärft sich weiter. 9 weitere BSW-Abgeordnete wollen die Fraktion im Landtag und die Partei verlassen. Nach dpa-Informationen sind auch alle 3 BSW-Minister darunter. Davor waren schon 3 andere Abgeordnete aus Partei und Fraktion ausgetreten. Sie wollen mit einer eigens gegründeten Partei Deine Stimme zählt eine parlamentarische Gruppe bilden. Streaming-Fans müssen tiefer in die Tasche greifen. Netflix erhöht nach mehr als 2 Jahren wieder die Preise in Deutschland. Nahezu jedes hierzulande verfügbare Abo wird um 2 Euro pro Monat teurer.
5: Wie bei den vorherigen Preiserhöhungen, die letzte gab es im April 2024, wird auch dieses Mal als Grund das größere Angebot genannt und die damit verbundenen Investitionen. Bisher akzeptierten auch immer genug Kunden die höheren Preise, sodass das Geschäft von Netflix weiter wächst. Das teuerste Premium-Abo kostet jetzt statt 19,99 Euro 21,99 Euro im Monat. Auch das weit verbreitete Standard-Abo wird 2 Euro teurer und steigt auf 15,99 Euro. Diana Kramer, Nachrichtenredaktion.
3: Netflix ist der mit Abstand meistgenutzte Videostreaming-Anbieter und greift regelmäßig zu Preiserhöhungen. Zum Wetter, die aktuelle Vorhersage des Deutschen Wetterdienstes. Den Tag über meist grau und regnerisch, bei Höchstwerten zwischen 18 und 27 Grad. Vom Norden bis zur nördlichen Mitte teils kräftige Schauer, vereinzelt auch starke Gewitter und Sturmböen. Südlich von Main und Mosel dagegen häufig sonnig und trocken bei 27 bis 33 Grad maximal. Das Wochenende startete südlich der Donau und an den Alpen mit etwas Regen, auch im Norden und Nordosten einzelne Schauer. Sonst meist sonnig und trocken, bei Höchstwerten bis 28 Grad.
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6: Hallo ihr Lieben, ihr hört Neuland hier bei Byte FM, die Sendung mit den Neuerscheinungen der Woche. Mein Name ist Liz Remter, los geht's.

Mike D., Gründungsmitglied der Beastie Boys mit True Colors. Ein Song aus seinem Solo-Debüt, Thank You heißt es, und das ist unser Album der Woche hier bei BeatFM. Und auch in dieser Woche gibt es wieder einige Neuerscheinungen, um die geht es jetzt auch hier 2 Stunden lang bei Neuland. Wir haben einiges vor und wir bleiben aber erstmal beim Hip-Hop. Es wird allerdings deutlich souliger als bei Mike D. Children of Zeus, das ist ein Duo aus Manchester. 5 Jahre haben sie sich für ihr drittes Album Zeit gelassen, As the World Burns heißt das Ergebnis nun. Das Duo zeigt darauf ihre gewohnte Mischung aus Soul, R&B und Hip-Hop mit Einflüssen aus der britischen Soundsystemkultur. Produziert haben sie die Songs überwiegend selbst. Wir hören jetzt einen Song daraus. Das sind Children of Zeus mit Water and Vibes.

0: Musik aus Manchester, das Duo Children of Zeus hier bei Byte FM, Water and Vibes aus ihrem neuen Album As the World Burns. Und bei dem Titel kann man es sich vielleicht schon denken, es geht um Zuflucht und Lebensfreude angesichts einer zunehmend belastenden Welt. Tyler Daly und Connie Conn stecken hinter dem Projekt. In den Songs reflektieren sie ihre Vergangenheit, Gegenwart und Zukunft, feiern dabei aber auch die kleinen Dinge, die das Leben besser machen. Musik, Gemeinschaft und Entspannung. Wir hören Children of Zeus zusammen mit Nux. Der Song heißt Before We Drown.
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Ihr hört Byte FM und das waren Children of Zeus, Before We Drown. Ein Song aus ihrem neuen und dritten Album As the World Burns. Von Manchester geht's nun nach Australien zum Geschwisterduo Angus und Julia Stone aus Newport. Machen beide natürlich auch Solomusik. Bekannt geworden sind sie allerdings zuerst als Duo. Und als solches haben sie jetzt zusammen ihr 7. Album veröffentlicht, Karaoke Bar. Im Vergleich zu den Vorgängern gibt es auf diesem Album eine entscheidende Neuerung, wenn man so will. Es gibt nämlich mehr elektronische Elemente. E-Gitarren, Synths und an manchen Stellen auch Vocoder. Stimmen, die so klingen, als würden sie aus irgendeinem alten Telefon kommen. Wir hören jetzt Angus und Julia Stone mit dem Song Monroe.

Angus and Julia Stone hier bei Byte FM, zwei Geschwister aus Newport mit ihrem Song Monroe, ein Track aus ihrem 7. gemeinsamen Album Karaoke Bar. Wir bleiben bei neuer Musik aus Australien. Mick Harvey ist ein australischer Musiker, Songwriter und Produzent, vor allem auch bekannt durch seine Zusammenarbeit mit Nick Cave. Mit ihm zusammen hat er unter anderem Nick Cave and the Bad Seeds gegründet. Insgesamt haben die beiden 36 Jahre musikalisch zusammen verbracht. 2016 ist Mick Harvey aus der Band ausgestiegen. Jetzt hat er aber vor kurzem ein neues Album zusammen mit Amanda Acevedo veröffentlicht, eine mexikanische Sängerin und Filmemacherin. Nicht ihr erstes gemeinsames Album, sondern schon ihr drittes. Psychedelia in White heißt es. Das Album beschäftigt sich mit Themen wie Mystik, Mythologie, Liebe und Verlust. Deutlich experimenteller als die Vorgänger mit vielen ineinandergreifenden Schichten. Wir hören jetzt also Mick Harvey und Amanda Acevedo mit dem Song For Aura.

Ihr hört Neuland hier bei Byte FM und das waren Mick Harvey und Amanda Acevedo mit Song for Aurora. Ein Song aus ihrem dritten gemeinsamen Album Psychedelia in White. Ein Album weiter sind wir bei Sophie Reuer. Before After heißt ihr viertes Studioalbum. Mehr dazu gleich. Wir hören erstmal einen Song daraus. Das hier ist Actress.

Violinistin ausgebildet, ging mit 19 nach Kalifornien, arbeitete dort als DJ und war später dann auch beim Label Stone's Throw aktiv. Ja, und um all das geht es auch bei diesem auf diesem Album, bevor sie dann schließlich selbst bei der Popmusik gelandet ist. Und genau darum geht es dann, um die Frage, wer man war, wer man geworden ist und warum man trotzdem immer wieder bei sich selbst landet. Das hier ist nun Sophie Reuer mit einem weiteren Song, Cowboy Mouth.

Ihr hört Neuland hier bei BeitFM mit den Neuerscheinungen der Woche. Und das war Musik aus Hamburg von Silvan Strauß. Schlagzeuger und Produzent Sprinting heißt sein neues Album. Ein Album, auf dem er seine langjährige Faszination für Chicago Footwork in seine eigene Form übersetzt. Seine bisherigen Alben haben immer wieder zwischen Beats, Jazz und improvisierter Musik gewechselt. Sprinting verbindet nun die schnellen und komplexen Rhythmen des Footwork mit Live-Schlagzeug, Samples und elektronischen Einflüssen. Ein wichtiger Bestandteil des Albums ist auch die Verbindung von Musik und Tanz, inspiriert von der ursprünglichen Footwork-Szene, in der Tänzer und Musiker eng miteinander zusammenarbeiten. Wir hören noch einen Song von Silvan Strauß, das hier ist Back Soul.

Der Hamburger Schlagzeuger und Produzent Silvan Strauss mit Back Soul, ein Track aus seinem neuen Album Sprinting. Und das Schlagzeug, das verbindet ihn mit Peter Gall, ebenfalls Schlagzeuger und Komponist, ursprünglich aus Bayern, inzwischen aber in Berlin zu Hause. Drum Seeds heißt sein neues Album. Und für dieses neue Album hat er sich bewusst aus dem Jazz-Ensemble zurückgezogen und über 2 Jahre fast alle Instrumente selbst eingespielt und produziert. Im Zentrum steht dabei sein Schlagzeugspiel als Impulsgeber quasi. Aus komplexen, teilweise auch polyrhythmischen Grooves entwickelt Gall gemeinsam mit analogen Synthesizern und auch elektronischen Sounds immer neue Klanglandschaften. Dabei treffen Jazz, Krautrock, Breakbeats, Ambient, Jungle und auch Trip-Hop aufeinander. Wir hören aus dem Album Drum Seeds den Song Hello Future Us. Das hier ist Peter Gall.

Rockmusik aus Berlin vom Schlagzeuger und Komponisten Peter Gall. Drum Seeds heißt sein neues Album. Und daraus stammt auch dieser Song Hello Future Us. Jetzt geht's hier bei Neuland ins Nachbarland, nämlich nach Österreich, zum Trio My Ugly Clementine. Ihr drittes Album trägt den Namen Apply Autonomy. Auf dem Album geht es um die Frage, wie möchte ich eigentlich leben? Und musikalisch wandern die drei dieses Mal etwas stärker in Richtung Lo-Fi Indie-Rock. Neben den bekannten melodischen Indie-Songs gibt es auch mehr laute und vor allem grungige Momente. Wir hören hier My Ugly Clementine mit dem Track Confidence.

My Ugly Clementine, Confidence aus ihrem dritten Album Apply Autonomy hier bei BeatFM. My Ugly Clementine, ein Trio, zu dem auch Sophie Lindinger gehört und die ist auch bei einem anderen Album als Produzentin dabei, das nun vor kurzem erschienen ist. Die Wiener Band Kalk hat ihr viertes Album veröffentlicht, Smogstar. Die Band besteht aus Sophie Löw, Christoph Kuhn, Johannes Blindhofer und Jakob Herber und die machen bereits seit 2018 zusammen Musik. Musikalisch klingt Smogstar dieses Mal etwas ein bisschen roher und direkter als die Vorgänger. Wir hören jetzt Kalk mit dem Song Im Strom.

Das war Kalk mit dem Song Im Strom, ein Song aus dem neuen Album der Wiener Band Smogstar. Nach dem letzten Album aus 2023, Generation Maximum, das eher schwer und ja eher eine Weltuntergangsstimmung hatte, wollten Kalk dieses Mal etwas leichter klingen. Es geht um das Gefühl, sich ständig neu erfinden zu können und trotzdem nicht zu wissen, wer man eigentlich ist. Und auf diesem Album gibt's laut Sängerin Sophie Löw auch das erste richtige Liebeslied der Band. Und das hören wir jetzt. Das hier sind Kalk mit Kaputte Speaker.

Kaputte Speaker von Kalk, ein Song aus ihrem vierten Album Smogstar. Ihr hört Neuland hier bei Byte FM mit den Neuerscheinungen der Woche und auch von der Schweizer Band Soft Loft gibt es etwas Neues. Ihr zweites Album heißt Throw the Dice. Ein entspanntes, atmosphärisches Indie-Pop-Album, für das sie sich auch prominente Unterstützung in der Produktion geholt haben. Aufgenommen wurde Throw the Dice in den renommierten Blackbox-Studios in Frankreich. Den Mix hat Grammy-Gewinner Craig Sylvie übernommen, der unter anderem schon mit Arcade Fire oder auch Florence and the Machine gearbeitet hat. Wir hören jetzt Soft Love mit Wednesdays.

Soft Love Wednesdays, ein Song aus dem zweiten Album der Schweizer Band Throw the Dice. Café Paradiso heißt hingegen das neue Album von Mickey Blanco. Seit der Entstehung von Mickey Blanco ist inzwischen etwas mehr als ein Jahrzehnt vergangen. Ursprünglich war Mickey Blanco nämlich ein Videokunstprojekt mit einer Figur inspiriert von Lil Kims alter Ego Kimmy Blanco. Daraus entwickelte sich im Laufe der Jahre ein musikalisches Projekt und gleichzeitig aber auch eine Auseinandersetzung mit der eigenen Identität. Café Paradiso ist Mickey Blancos mittlerweile viertes Studioalbum. Mehr dazu gleich. Wir hören erstmal die erste Single. Little Feet ist das hier bei Byte FM.

0: 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Little Feet heißt dieser Song von Mickey Blanco, ein Track aus dem neuen Album Café Paradiso. Aufgenommen wurde das Album in New York zusammen mit dem langjährigen Produzenten Drew Faulty D.L. Lustman. Und inspiriert wurde die Platte von Mickey Blancos Reisen und den Eindrücken unterwegs. Der nächste Song, der führt uns nach New York, wo dieses Album auch entstanden ist, NYC Dogs. Das hier ist Mickey Blanco bei Byte FM.
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Switch Up, der Opener aus dem Solo-Debüt von Mike D. Thank You, unser Album der Woche hier bei BYTE.FM. Mike D. kennt ihr bestimmt auch als ein Drittel der Beastie Boys. 15 Jahre nach dem letzten Beastie Boys Album ist sein Solo-Debüt in diesem Jahr erschienen. Dass es überhaupt dazu gekommen ist, hat auch viel mit seinen beiden Söhnen zu tun. Skylar und Davis machen nämlich selbst Musik und haben ihren Vater dann irgendwie dazu bekommen, gemeinsam zu musizieren. Die 13 Songs auf Thank You sind dann aus den gemeinsamen Jam-Sessions entstanden. Und dabei klingt Mike D. erstaunlich wenig nach einem Musiker, der einfach seine Vergangenheit wiederholen möchte. Aber natürlich ist trotzdem ein bisschen Beastie Boys in den Songs noch drin. Dazu kommt aber auch Einflüsse aus Industrial, Krautrock, Psychedelic und elektronischen Sounds. Inhaltlich beschäftigt sich Mike D. auf diesem Album mit dem Älterwerden, mit Verlust und der eigenen Vergänglichkeit, besonders vor dem Hintergrund des Todes seines Beastie Boys-Kollegen Adam Yauch im Jahr 2012. Wir hören jetzt Mike D. mit dem Song What We Got.

0: Ein Solo-Song von einem der Beastie Boys, Mike D, mit What We Got, ein Track aus seinem Solo-Debüt, Thank You, unser Album der Woche hier bei BeatFM, erschienen 15 Jahre nach dem letzten Album der Beastie Boys. Und mehr als 10 Jahre sind auch seit dem letzten Black Bananas-Album vergangen, die Band um Sängerin Jennifer Hirima. Hirima kennt man vielleicht auch von der Band Royal Trucks. Mit Brian McKinley und Kurt Mitnis spielt sie aber auch schon seit über 20 Jahren in einem eigenen Projekt. Erst unter den Namen RTX, jetzt als Black Bananas. Das neue Album heißt Bad Bunch. Angefangen haben sie damit schon vor einigen Jahren. Dazwischen kam aber auch einiges, nämlich zum Beispiel eine Reunion von Royal Trucks und dann natürlich auch die Pandemie. Am Ende ist dennoch ein jazzig-spaciges Album mit viel Improvisation entstanden. Wir hören jetzt einen Song von Black Bananas. Das hier ist Eddies Album.
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Eddies Album von Black Bananas hier bei Neuland auf Byte FM. Und auch vom Personal Trainer gibt es eine neue Platte mit dem wunderbaren Namen Human Assholes. Personal Trainer, eine Band aus Amsterdam um Frontmann und Sänger und Songwriter Willem Smit. Früher haben sich Smit und Produzent Caspar van der Laans in akribische, detailverliebte Studioarbeit versunken. Diesmal haben sie ihren Ansatz aber ein bisschen geändert. Die Songs sind hauptsächlich auf der Akustikgitarre entstanden und aufgenommen dann als komplette Band live. Wir hören jetzt aus Human Assholes den Song Hole. Das sind Personal Trainer.

Personal Trainer hier bei BeatFM mit dem Song Hole aus ihrem neuen Album Human Assholes. Bei dieser Platte hat die Gruppe aus Amsterdam Wert darauf gelegt, die Songs gemeinsam im selben Raum zu erarbeiten, statt sie am Rechner dann irgendwie zusammenzustückeln. Sie wollten also viel als Gruppe zusammen sein, um das Album dann gemeinsam in 6 Tagen aufzunehmen. Das Ergebnis war dann tatsächlich etwas präziser und fokussierter, als sie es normalerweise machen würden. Sänger William Smith war sehr beeindruckt, vor allem vom Können und der Konzentration aller. Wir haben noch ein Song von Personal Trainer, das hier ist Tempo. Bones.

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1: Tempo von Personal Trainer hier bei BeiteFM. Von Amsterdam begeben wir uns nun nach Chicago. Kai Slater kennt man vielleicht auch aus der Band Lifeguard. Unter dem Namen Sharp Prince macht er seine Musik allerdings im Alleingang. Und jetzt ist auch sein neues Album Mod Mayday 23 erschienen. Slater wollte darauf Songs festhalten, die er schon länger im Kopf hatte, aber bisher nie richtig aufgenommen hatte. Einen davon hören wir jetzt hier bei BeiteFM. Das hier ist Live Without Her Love.

Sharpins, das Projekt des Musikers Kai Slater aus Chicago, hier bei Byte FM. Live Without Her Love, ein Song aus dem neuen Album Mod Mayday 23. Entstanden ist das Album in seinem Heimstudio mit einem 4-Spur-Kassettendeck und ohne komplette Bandbesetzung. Slater beschreibt die Platte als eine Art Zeitkapsel, die für ihn nach einem Sommer im Alter von 18 Jahren klingen soll. Irgendwo zwischen Rollerfahren, Tacoständen und dem Traum von der perfekten Bügelfaltenhose, so sagt er. Das Ganze ist rotziger und trotzdem leicht schräger, aber dennoch eingängiger Gitarrenpop. Und wir hören jetzt noch einen Song von Sharpins, das hier ist Face of Youth Today.

Ihr hört Neuland hier bei Byte FM. Und das waren Dexys Midnight Runners mit You've Got the Love. Love heißt auch das neue Album. Das erste seit 1985, das wieder unter dem vollständigen Namen Dexys Midnight Runners erschienen ist. Im Mittelpunkt steht, wie der Titel schon sagt, die Liebe. Allerdings in ganz unterschiedlichen Formen. Kevin Rowland erzählt auf dem Album sehr persönliche Geschichten von seiner Kindheit in einer irischen Einwandererfamilie, von seinen Enkelkindern und auch vom Abschied von einem sterbenden Elternteil. Vielleicht ist es sogar das letzte Album von Dexys Midnight Runners. Deshalb hören wir jetzt hier noch einen Song. Das ist It's Over Now.

0: Dies Midnight Runners mit It's Over Now aus dem neuen Album Love. Wir bleiben hier bei Byte FM in Großbritannien, gehen allerdings von England nach Schottland zu Arab Strap. Die Band gibt es inzwischen seit 31 Jahren und Half-Told Tales ist ihr mittlerweile 9. Album. Arab Strap haben sich 2016 nach 10 Jahren Pause wieder zusammengefunden und Half-Told Tales ist jetzt bereits das 3. Album seit dieser Reunion. Es geht viel ums Älterwerden, um Zeit und Vergänglichkeit, aber auch um Politik, Vaterschaft und das Leben in einer ziemlich lauten Gegenwart. Das hier sind jetzt Arab Strap mit dem Song Fighting for You.
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Arab Strap, Fighting for You, ein Song aus dem 9. Album der Band aus Schottland, Half-Told Tales. In Schottland hat sich auch das Projekt Corto Alto gegründet, in Glasgow, um genauer zu sein. Dahinter steckt der Musiker und Produzent Liam Shortall. Fast 10 Jahre lang hat er in Glasgow in seinem Heimstudio an seiner ganz eigenen Mischung aus Jazz, Elektronik und experimenteller Musik gearbeitet. Auf dem Album Some Small Fortune wird diese Mischung nun noch breiter. Shortall verbindet Elektronik, Klassik, Pop und Hip-Hop und holt sich dafür auch zahlreiche Gäste ins Studio, unter anderem zum Beispiel Mick Jenkins oder auch Oscar Jerome. Die Songs sind teilweise stark arrangiert, teilweise entstehen sie aber auch aus Improvisation mit seiner Glasgower Band und dadurch klingt das Album ziemlich unterschiedlich und ist auch eher sowas wie eine Sammlung verschiedener musikalischer Ideen. Wir hören jetzt Corto Alto mit dem Track Don't Listen.

Corto Alto, hier bei Neuland auf Byte FM, ein Track aus seinem neuen Album Some Small Fortune, vor kurzem erst erschienen. Genauso wie Quiet Storm von Space Africa. Space Africa, ein Duo aus Manchester und Berlin. Ihre Musik bewegt sich zwischen Ambient, Dub, Techno und moderner Klassik. Atmosphärisch, elektronisch und aber auch sehr eigen. Quiet Storm knüpft nun an ihr letztes Album an. Inhaltlich geht's um Identität. Und dafür haben sie auch, haben die beiden mit verschiedenen Musikerinnen und KünstlerInnen zusammengearbeitet, um ihren Sound nochmal deutlich zu erweitern. Wir hören jetzt den Song From the Heart of Knowing zusammen mit Alto Aria.

der britische Rapper Nems mit Geekin. Ein Song zusammen mit Lil Yachty aus seinem neuen Album Locked In. Und Neues gibt es auch von Paris Paloma. Ihr Debüt hat sie 2024 veröffentlicht und jetzt gibt es das zweite Album The Fatal Flaw. Paris Paloma verbindet darauf Pop mit ziemlich konkreten Bezügen zu Kunstgeschichte, Mythologie und auch feministischen Themen. Musikalisch ist das Ganze deutlich größer angelegt auch. Treibende Beats, umfangreiche Streicher-Arrangements, dazu ein Gesang, der immer wieder sehr dramatisch wird. The Fatal Flaw verbindet also klassische Kunstreferenzen mit modernem Pop und wir hören jetzt auch einen Song daraus.

Mary Raphaelite heißt dieser Song von Paris Paloma, ein Song aus ihrem zweiten Album The Fatal Flaw. Und das war hier Neuland hier bei BytefM mit den Neuerscheinungen der Woche. Wir gehen zum Abschluss noch einmal zurück zu Black Bananas und ihrem neuen Album Bad Bunch. Dust of Ages heißt der Song. Mein Name ist Liz Remter. Schön, dass ihr dabei wart. Ciao.

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2: Ich bin Thomas Bleskin. Das neue Sparpaket bei Volkswagen betrifft laut Niedersachsens Ministerpräsident Olaf Lies auch etwa 25.000 Stellen in Deutschland. Der vom Autokonzern angepeilte Abbau von rund 50.000 weiteren Stellen sei bislang zwar eine rechnerische Größenordnung, sagte der SPD-Politiker und VW-Aufsichtsrat, aber ungefähr die Hälfte der dann betroffenen Stellen falle auf Deutschland. Die Krise in der Thüringer Brombeer-Koalition verschärft sich. 9 weitere BSW-Abgeordnete wollen die Fraktion im Landtag und die Partei verlassen. Unter ihnen sind auch alle 3 BSW-Ministerinnen und Minister.
3: Die BSW-Fraktion hatte nach dem Austritt von 3 Abgeordneten Mitte der Woche noch 12 Mitglieder. Wegen eines heftigen Streits mit der Parteispitze in Berlin, vor allem mit Sarah Wagenknecht, zerfällt die Fraktion nun. Ob und wie die bisherige Koalition aus CDU, SPD und Ex-BSWlern weitermachen kann, ist noch unklar. Das soll in den nächsten Tagen intern beraten werden. Die Brombeer-Koalition hatte schon bisher keine eigene Mehrheit im Landtag und war bei Abstimmungen meistens auf Kompromisse mit der Linken angewiesen. David Riemer, Nachrichtenredaktion.
2: Etwa jeder 9. Erwerbstätige in Deutschland wünscht sich eine andere Arbeitszeit. Während 3,8 Millionen weniger arbeiten wollen, wünschen sich 1,5 Millionen mehr Arbeitszeit, wie das Statistische Bundesamt auf der Grundlage des Mikrozensus 2025 berichtet.
4: Vor allem die Menschen, die vergleichsweise lange Wochenarbeitszeiten haben, würden ihre Stunden gerne reduzieren. Hier lag die Arbeitszeit im Schnitt bei rund 41 Stunden. Besser fänden die Befragten hier durchschnittlich 10,5 Stunden weniger. Anders sieht es bei denen aus, die zum Beispiel in Teilzeit arbeiten und auf gut 26 Stunden die Woche kommen. Hier wünschen sich viele mehr Arbeitsstunden. Würden all diese Wünsche erfüllt, würde die durchschnittliche Wochenarbeitszeit aller Erwerbstätiger von derzeit rund 35 Stunden um etwa 36 Minuten sinken, so die Statistiker. Fiona Reinhardt, Nachrichtenredaktion.
2: Die Polizei zieht nach einem Hinweis aus einem Bekennerschreiben immer mehr Kräfte im Umfeld des Kraftwerks Weißweiler bei Aachen zusammen. Mitarbeiter der Spurensicherung sind in Schutzanzügen und mit Atemschutz im Einsatz. Sie fokussieren sich auf mehrere Stellen in unmittelbarer Nähe des Kraftwerks. Zuvor waren 2 Bekennerschreiben aufgetaucht, die nach dpa-Informationen beide von einem Mann aus NRW stammen sollen. Zum Wetter die aktuelle Vorhersage des Deutschen Wetterdienstes. Vom Rheinland bis zur Lausitz und im Norden viele Wolken und Regenschauer. Teilweise sind auch Gewitter dabei. Im Süden und Südwesten dagegen klarer Himmel und Temperaturen bis 33 Grad, sonst höchstens 18 bis 27 Grad. Morgen südlich der Donau und an den Alpen noch etwas Regen. Die Schauer klingen aber außer im Norden weitgehend ab. Es wird insgesamt freundlicher. Im Süden wieder viel Sonne und Höchstwerte bis 28 Grad.
1: Das waren die Nachrichten. 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
5: Heute am Freitagnachmittag mit Dilara Händler für euch am Mikrofon. Hi.

Frank Moody mit I'm in a Funk zum Start in das Byte-FM-Magazin am Freitagnachmittag. Mein Name ist die Lara Händler. Ihr hört mich die nächsten 3 Stunden live aus dem Byte-FM-Studio. Und hier bekomme ich heute auch Besuch. Und zwar von dem Schlagzeuger und Produzenten Silvan Strauß. Der hat heute erst sein neues Album veröffentlicht. Sprinting heißt das. Darüber spreche ich mit ihm gegen kurz nach 4. Quang Bin hier jetzt erstmal für euch mit May 9th.

Huang bin mit May 9th hier im BeiteFM Magazin um gleich 10 nach 2 am Freitagnachmittag. Genau morgen wäre Queen-Sänger Freddie Mercury 80 Jahre alt geworden. Passend zu seinem Geburtstag hören wir jetzt einen Song, der auch mit einer seiner eigenen Geburtstagsfeiern verbunden ist. Mercury hat Anfang der 80er mehrere Jahre in München gelebt und hat damals auch Mr. Bad Guy aufgenommen, sein einziges Soloalbum. Das Münchner Nachtleben und besonders die damalige queere Szene haben diese Zeit für ihn sehr geprägt und laut seinem Label hat er diese Erfahrung auch in den Song Living on My Own auf dem Album einfließen lassen. Das Video entstand zu dem Song entstand an seinem 39. Geburtstag 1985 im Münchner Dragclub Old Mrs. Henderson. Die Feier stand unter dem Motto Black and White Drag Ball. Hier jetzt für euch Living on My Own von Freddie Mercury.

1991 ist er im Alter von 45 Jahren an den Folgen einer HIV-Infektion gestorben. Morgen wäre er 80 Jahre alt geworden. Freddie Mercury war das mit Living on My Own.

Emily Yacina mit Nothing Lasts hier im Beite für Magazin um 14:45. Voodoo Jazz, so nennt der italienische Multiinstrumentalist und Produzent Andrea Benini den Sound seines Projekts Mob Mob. Darin verbindet er Jazz mit Afrobeat, Funk und Einflüssen aus italienischer Filmmusik aus den 50er und 60er Jahren. Aktuell arbeitet Benini dafür mit einem elektronischen Trio zusammen und dem trinidadischen Dichter und Musiker Anthony Joseph, der Spoken Word und Gesang mitbringt. Zusammen könnt ihr sie am 30. September im Gretchen in Berlin erleben. Hier hört ihr sie schon mal mit Let I Go.

Mop Mop und Anthony Joseph mit Let I Go. Die Musiker spielen am 30. September im Gretchen in Berlin, präsentiert von Byte FM. Mm.

Hör mit Cheatcode hier im BYTEFM Magazin. Dexter Story wurde der Jazz quasi in die Wiege gelegt. Seine Eltern haben ihn nach dem Jazz-Saxophonisten Dexter Gordon benannt. Mittlerweile ist Story selbst seit Jahrzehnten als Musiker und Produzent unterwegs und hat außerdem in Musikethnologie promoviert. Und in seiner eigenen Musik verbindet er schon länger Jazz und Funk mit musikalischen Traditionen, unter anderem aus Äthiopien, Eritrea, dem Sudan. Und daran knüpft jetzt auch sein neues Album Zom an. Der Titel ist ein äthiosemitisches und arabisches Wort für Fasten. Für das Spiritual Jazz Album hat sich Story vor allem mit der Musikgeschichte des Horns von Afrika und Westasiens beschäftigt. Das Album erscheint am 30. Oktober. Vorab erschien es bereits die Single Mama, gemeinsam mit Sudan Archives und Kamasi Washington. Und dies heute unser Track des Tages hier bei BYTEFM.

unser Track des Tages hier bei BYTE.FM. Mama von Dexter Story, Sudden Archives und Kamasi Washington. Weitere ausgewählte Tracks des Tages von uns heute Morgen von 17 bis 18 Uhr

Sophia Kennedy mit I Can See You hier im BeiterFM Magazin. Kurz nach 2:30 haben wir es. Und ich habe als nächstes noch einen Musiker, der morgen seinen 80. Geburtstag feiert. Der US-amerikanische Singer-Songwriter Loudon Wainwright III. Seit Anfang der 70er veröffentlicht er Folksongs, in denen er ziemlich offen über sein eigenes Leben schreibt, aber auch über Beziehungen und seine Familie. Und die ist selbst ziemlich musikalisch. Gemeinsam mit der Folkmusikerin Kate McGarrigle hat Wainwright 2 Kinder, Martha und Rufus Wainwright, die beide ebenfalls MusikerInnen geworden sind. Um seine Tochter geht's auch in diesem Song, Loudon Wainwright III, mit Daughter ist das.

Morgen wird er 80 Jahre alt. Das war Loudon Wainwright III mit Daughter, einen Song über seine Tochter Martha Wainwright. Über seine Familie und auch seine Kinder hat er immer wieder ziemlich offen Songs geschrieben. Seine Tochter Martha Wainwright war nicht immer besonders begeistert davon, auch weil sie das Gefühl hatte, dass ihr Vater ihre Beziehung in seinen Songs anders dargestellt hat, als sie sie selbst erlebt hat. Also hat sie irgendwann selbst einen Song über ihren Vater geschrieben und der Titel lässt schon ein bisschen erahnen, wie das Verhältnis zwischen den beiden zeitweise war. Hier ist Martha Wainwright mit Bloody Motherfucking Asshole.

Der eine und der andere von 1-2 hier im Weite-FM-Magazin. Ungleich Viertel vor drei. Aus gleich zwei Geschwisterpaaren bestehen The Magic Numbers, eine Indie-Pop- und Rockband aus London. Ihre Familien waren NachbarInnen und so haben sich Romeo und Michelle Stoddart und Sean und Angela Gannon in den 90er Jahren als Jugendliche schon kennengelernt. 2005 haben sie ihr selbstbetiteltes Debütalbum veröffentlicht. Darauf folgten noch vier weitere Alben und aktuell arbeiten sie an neuer Musik. Vielleicht gibt's davon auch bald schon live einen ersten Einblick. The Magic Numbers spielen nämlich demnächst ein Konzert in Hamburg. Ihr hört hier jetzt erstmal einen Song von ihrem Debütalbum aus dem Jahr 2005, The Magic Numbers mit Love Me Like You.

Love Me Like You von The Magic Numbers. Die Band spielt am 4. Oktober ein Konzert in der Christianskirche in Hamburg-Ottensen, präsentiert von Byte FM. 10 vor 3 haben wir es gleich.

Beckermann Kari mit Don't Close Your Eyes hier im BeiteFM Magazin am Freitagnachmittag. 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Die hört ihr hier jetzt schon mal mit Quisiera.

Doppelmami aus Chicago mit Quisiera. 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Wir bleiben bei Spanisch. Das sind Elia Elisabeth mit Alegría.

Mein Name ist Dinara Hintler. Ihr hört das bei der FM Magazin um 15 Uhr. Das waren gerade Elia Elisabeth mit Alegria. 20 Jahre alt wird morgen das Album Yellow House von der Psych-Pop-Band Grizzly Bear aus Brooklyn, New York. Das war ursprünglich mal das Solo-Projekt von Edward Jost. Das erste Album hatte er noch größtenteils allein aufgenommen. Danach kamen nach und nach Christopher Bear, Chris Taylor und Daniel Rawson dazu. Yellow House war dann 2006 das erste Album, das sie als vierköpfige Band zusammen aufgenommen haben. Durch das Album sind sie dann auch außerhalb von New York bekannter geworden und waren kurz darauf unter anderem als Support für Radiohead unterwegs. Von diesem ersten gemeinsamen Album von Grizzly Bear hört ihr jetzt den Song Knife.

Ein kleiner Sprung zurück in die 80er. Das war Will Powers mit Adventures in Success. Der Song parodiert die damals boomende Selbsthilfeindustrie. Diese ganzen Ratgeber und Kassetten, die versprochen haben, dass man nur die richtige Einstellung braucht, um glücklich und erfolgreich zu werden. Mit positivem Denken allein ist es natürlich nicht getan. 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

Tracy Thorn mit Get Around to It im Weiterfilm Magazin um 14:45 gleich am Freitagnachmittag. Und genau heute, vor 3 Jahren, ist der US-amerikanische Musiker Gary Wright gestorben. Bekannt wurde er erst als Mitglied der Band Spooky Tooth, mit der 70er war dann auch solo unterwegs. Seinen größten Erfolg hatte er mit Dreamweaver und die Idee für den Song kam indirekt über George Harrison von den Beatles. Mit dem war Wright nämlich befreundet und hat unter anderem auf dessen Album All Things Must Pass gespielt. Harrison hat ihm auch irgendwann das Buch Autobiography of a Yogi von Paramahansa Yogananda geschenkt und eine Passage daraus inspirierte Wright dann zu Dreamweaver. Den Song hört ihr jetzt, Gary Wright mit Dreamweaver.

Heute vor 3 Jahren ist er mit 80 Jahren gestorben. Gary Wright mit Dreamweaver von seinem gleichnamigen Debütalbum, das damals zu eines der ersten Rockalben gehörte, die hauptsächlich auf Synthesizer-Sounds zurückgegriffen haben. Ihr hört Byte FM, pitchen hier jetzt mit euch, für euch mit Mirror Test.

Pigeon mit Mirror-Test hier im Weiterfern Magazin um 20 nach 3. Ich will nicht älter werden, haben Bärchen und die Milchbubis Anfang der 80er gesungen. Mehr als 40 Jahre später sind sie dann doch älter geworden und haben aus der Zeile "Ich bin alt und ich darf alles" gemacht. Die Punkband aus Hannover hat sich 1983 aufgelöst, 2020 in leicht veränderter Besetzung wieder zusammengefunden und 2024, 43 Jahre nach ihrem Debüt, dann macht es Bumm, tatsächlich noch ein zweites Album veröffentlicht, die Rückkehr des Bumm. Jetzt sind Bärchen und die Milchbubis auch wieder auf Tour, dazu gleich mehr. Ich hörte sie erstmal mit ihrer neuen Single "Ich glaub an dich".

Ich glaub an dich, die neue Single von Bärchen und die Milchbubis. Die sind ab Oktober auf Tour. Los geht's am 3. Oktober im Lok Kulturzentrum in Jever. Danach spielen sie am 16. in der Hanseplatte in Hamburg, am 29. im Druckluft in Oberhausen und am 30. Oktober in der Börse in Wuppertal. Präsentiert von BYTFM. Und noch die Info dazu: 2027 geht die Tour auch noch weiter mit weiteren Terminen. Die findet ihr alle unter byte.fm. Pongo hier jetzt mit Kosola im BYTFM Magazin am Freitagnachmittag.

Don't Play No Game That I Can't Win von den Beastie Boys und Santigold. Der Song ist vor 15 Jahren auf Hot Sauce Committee Part 2 erschienen, dem letzten Album der Beastie Boys. Ein Jahr später ist Bandmitglied Adam Yauch gestorben und seine Bandkollegen Mike D und Ed Rock haben entschieden, die Beastie Boys ohne ihn nicht weiterzuführen. Jetzt, mit 60 Jahren, hat Michael Diamond alias Mike D sein allererstes Soloalbum veröffentlicht. Thank You heißt das und ist unser aktuelles Album der Woche hier bei BeatFM. Dass das Album überhaupt entstanden ist, hat auch mit seinen beiden Söhnen Davis und Skylar zu tun. Die machen nämlich selbst Musik und haben ihren Vater wieder dazu gebracht, ins Studio zu gehen. Viele der Songs auf Thank You sind aus ihren gemeinsamen Jam-Sessions entstanden. Eine davon hört ihr jetzt, das ist Make It Stop von Mike D.

Da war ich schon bereit zu sprechen und dann kam noch was. Ein Song war das von unserem aktuellen Album der Woche hier bei Byte FM. Mike D. mit Make It Stop. Ihr hört das Byte FM Magazin um kurz nach 3:30 am Freitagnachmittag. I love the way you walk.

Jamila Woods mit Coochie hier auf Byte FM am Freitagnachmittag. Den 4. September haben wir heute. Morgen feiert damit ein Electro-Industrial-Album runden Geburtstag. Vor genau 40 Jahren ist Mind the Perpetual Intercourse von Skinny Puppy erschienen. Die Band aus Vancouver gehört in den 80ern zu den Gründern des Electro-Industrial Rock und hat wiederum einige andere Musiker aus dem Industrial beeinflusst, unter anderem Nine Inch Nails. Von diesem morgen 40 Jahre alten Album hört ihr jetzt den Song Addiction von Skinny Puppy.

Addiction von Skinny Puppy. Der Song ist von ihrem morgen 40 Jahre altem Album Mind the Perpetual Intercourse. Banana Gun hier jetzt mit Out of Reach im Mastodon Remix.

Ihr hört das Weiterfilm-Magazin um gleich 10 vor 4. Das war Banana Gun mit Out of Reach im Mastodon Remix. Und wir wechseln als nächstes zu Indie-Folk aus den UK. Fink haben wir als Projekt des britischen Musikers Finn Greenall angefangen. Der war in den 90ern noch als DJ und Produzent unterwegs, bevor daraus dann eine Band wurde, die seit 2006 gemeinsam Alben veröffentlicht. Im Juni ist ihr neues Album The City is Coming to Raise It All erschienen. Und damit sind Fink jetzt auch auf Tour. Dazu gleich mehr. Ihr hört erstmal einen Song von diesem Album, Wishing for Blue Sky von Fink.

Wishing for Blue Sky von Fink. Die sind ab Oktober auf Tour in Deutschland. Los geht's mit 2 Konzerten am 3. und 4. Oktober in Leipzig. Danach spielen sie am 12. Oktober in Hamburg, am 13. in Bremen, am 15. und 16. in Berlin und am 18. in München. Im November folgen noch Frankfurt und Köln, präsentiert von Byte FM. Ihr hört das Byte FM Magazin um 10 vor 4. Build and Destroy hier jetzt von Juju Rogers und Pink Sifu.

Juju Rogers und Pink Sifu hier mit Incomprehensible. Ihr hört das BaldFM Magazin am Freitagnachmittag. Und genau vor einem Jahr ist Double Infinity von Big Thief erschienen. Für das Album sind die Bandmitglieder im Winter 3 Wochen lang jeden Tag mit dem Fahrrad mitten durch New York zur Power Station gefahren, einem Aufnahmestudio in Manhattan. Und da haben sie dann gemeinsam mit einer Gruppe von 10 MusikerInnen die Songs größtenteils live eingespielt. Das Ergebnis Double Infinity, das erste Album von Big Thief als Trio nach dem Ausstieg ihres Bassisten. Und mit Incomprehensible, den Song, den wir gleich hören, hatten sie damals das Album angekündigt. Da tastet sich Adrian Lenker, die Sängerin, mit ihren Kindheitserinnerungen an die ganz großen Fragen. Es geht ums Älterwerden und darum, was es eigentlich bedeutet, ein Mensch zu sein. Ein Jahr Double Infinity von Big Thief. Hier ist Incomprehensible.

Incomprehensible von Big Thief, genau, heute vor einem Jahr auf ihrem Debütalbum, nicht auf ihrem Debütalbum, auf ihrem Album Double Infinity erschienen. Koji Radical, hier jetzt mit Payback.

Flight Facilities und Emma Louise mit Artie Boy im Tennyson Remix. Kurz nach vier haben wir es. Und ich bekomme jetzt gleich Besuch im BeitFM-Studio von Silvan Strauß, Schlagzeuger und Produzent, im Allgäu aufgewachsen und dann fürs Jazzstudium nach Hamburg gezogen. 2021 hat er den Hamburger Jazzpreis gewonnen, bereits 2 Soloalben veröffentlicht. Sprinting heißt jetzt sein neues Album, das heute erschienen ist. Darüber sprechen wir gleich mehr hier im BeitFM-Magazin. Jetzt erstmal der Opener des Albums All Bosses.

0: Der Schlagzeuger und Produzent Silvan Strauss mit All Bosses, der Opener von seinem neuen Album Sprinting. Das ist heute erst erschienen und darüber spreche ich jetzt persönlich mit ihm. Er ist bei mir zu Gast im ByteFM Magazin. Hi Silvan, schön, dass du da bist.
1: Moin, hi.
0: Dein Album, habe ich gerade schon gesagt, ist heute erschienen. Wie geht's dir jetzt damit, dass es endlich raus ist?
1: Ah, ich bin sehr happy, dass die Leute es endlich hören können, weil ich habe es mir selber schon so oft angehört jetzt. Jetzt bin ich froh, dass ich es jemand anders anhören kann und die Leute mir sagen, wie es ihnen gefällt und die Leute auch wissen, von was ich selber so begeistert war in letzter Zeit.
0: Hast du gut unter Verschluss halten müssen die ganze Zeit, oder?
1: Nee, ich habe schon auch immer viel gezeigt meinen Leuten.
0: Wir haben eben gerade schon den Opener des Albums gehört, All Bosses. Der geht ja zurück auf ein Social Media Video.
1: Ja.
0: Da geht's auch, oder da spielen auch Barista kann eine Rolle. Kannst du erzählen, was das war, worum es da ging?
1: Genau, ich glaube, das Geräusch, das kennt jeder so ein bisschen, wenn man diese Kanne, diese Milchkanne in der Hand hat und irgendwie gegen ein anderes Metall gegenstößt und das die Milch darin so nachwackelt, dann hat man dieses Doing. Und ich habe zwei davon auf meine Snare Drum gestellt und immer mit dem Knie so ein bisschen so da während des Spielens so dagegen gehauen. Und dann hat das halt diesen Sound die ganze Zeit gemacht und das war so, mit so Sound spiele ich viel rum und das hat immer auch großen Anklang gefunden. Aber es ist ein cooler Sound und ich war jetzt irgendwie froh bei der Nummer, dass ich, das ist irgendwie, wenn man es jetzt nicht wüsste, finde ich, ist es jetzt irgendwie einfach wie ein cooles Element so eingebettet in den Song und ist irgendwie, kommt dann weg davon, dass es irgendwie in Anführungszeichen nur so ein Gimmick ist.
0: Mhm. Ein ganz wichtiger Einfluss für jetzt dein neues Album war Chicago Footwork. Für alle, die davon vielleicht jetzt zum ersten Mal hören, kannst du einmal erzählen, was das ist für ein Genre, für Musik?
1: Ja, das ist sowohl eine Art zu tanzen, als auch eine Musik, die sich in Chicago aus Ghetto House und Chuuk entwickelt hat. Und das ist jetzt so meistens so elektronische Musik auf 160 BPM und so ganz tolle Vertreterinnen davon sind Traxman, Jaylin, RP Boo, der morgen auch in Berlin spielt und oder heute, glaube ich. Und es ist einfach ein Genre, was mich sehr, sehr fasziniert und inspiriert. Dieses sehr soulful, vor allem bei Traxman, die Musik einfach wahnsinnig voll mit tollen Samples aus den verschiedensten Welten von Black Music und darüber hinaus. Das ist einfach, und das Ganze dann einfach auch sehr auf die Drums und auf sehr verrückte und ausgecheckte Patterns, das hat mich irgendwie sehr tief getroffen und ich habe das schon vor 10 Jahren kennengelernt, ist ein bisschen aus den Augen verloren und jetzt wieder bin ich voll drin, hab so gemerkt, das ist so eine Musik, in der ich mich sehr gut ausdrücken kann und ich bin so ein bisschen jetzt auf der Suche, an was das eigentlich liegt und auf dem Weg dahin veröffentliche ich hoffentlich noch ein paar Footwork-Platten.
0: Ist denn das, was du jetzt gesagt hast, diese krassen Patterns, das, was dich auch so reizt, dass es so herausfordernd auch ist zu spielen, oder?
1: Ja, das ist natürlich eine so ein bisschen so die Nerdy-Seite an der ganzen Sache, dass es so eine Challenge ist, auch vor allem, weil die Sachen ja hauptsächlich auf Drum Machines programmiert sind, wo natürlich was so Unabhängigkeit und Geschwindigkeit natürlich sehr viel weniger Limits da sind, wie jetzt beim menschlichen Körper, wenn man das an den Drums nachspielt. Und das ist natürlich so die Nerdy-Seite, aber es gibt da auch irgendwie so viel, ja, wie ich gesagt habe, an Soul und wie die Sample-Auswahl ist, wie das mit den TänzerInnen zusammen funktioniert, so eine besondere Energie in dieser Musik, die ja mich einfach sehr, sehr inspiriert. Und ich kann da noch gar nicht so konkret den Finger drauf legen, was das eigentlich ist, aber es ist jetzt auf jeden Fall nicht nur das rein Drum-Technische, so, ja.
0: Du bist auch immer noch dabei, so ein bisschen in die Geschichte und die Szene einzutauchen.
1: Ja, das ist eine, ich habe letztens einen Stammbaum davon im Internet gefunden und was alles daraus hervorgegangen ist, was alles da reingespielt hat, da gibt es so eine riesige History und da, ich freue mich da tiefer einzutauchen, aber für mich war wirklich so die Initialzündung, die die Alben von Tracksman. Das ist wirklich für mich sehr bedeutend jetzt, vor allem was dieses Album angeht.
0: Das Album hast du Sprinting genannt. Was steckt für dich in dem Titel? Warum hast du den gewählt?
1: Es ist so ein bisschen, schließt sich in meine Reihe ein, ne? Mein erstes Album hieß ja Facing, dann kam Flukin und jetzt ist Sprinting. Und es ist so natürlich, also auf ganz plump einfach die Geschwindigkeit, ne? Es ist alles sehr schnelle Musik und aber es ist auch so ein bisschen, wie sich, finde ich, das Leben irgendwie gerade so anfühlt. Also weiß nicht, dieses ganze algorithmische Ding, was um uns rum ist, dieses Social Media, alles ist schnell und bam, bam, bam, bam, bam und man rennt von einem Ort oder von einem Reel zum nächsten und ich versuche natürlich auch dagegen anzukämpfen, aber manchmal bin ich auch okay, ich mache es voll mit. Ich mache es auch, ich kann auch schnell, ich kann auch Geschwindigkeit und versuche dann auch manchmal da, anstatt mich so dagegen zu sträuben, dann erst vielleicht so einen aktiven Part da drin zu finden. Und darum habe ich das Sprinting genannt und irgendwie passt da irgendwie vieles so zusammen. So.
0: Wir sprechen gleich noch mehr darüber, auch über Social Media, hören aber jetzt erstmal einen weiteren Track von dem neuen Album von Silvan Strauss. Hier gemeinsam mit Emre Işlemecioğlu, Tuana heißt der Track.

0: Silvan Strauss mit Tuana, ein Song von seinem heute erschienenen Album Sprinting. Und Silvan ist weiterhin bei mir zu Gast im Studio hier im Byte FM Magazin. Bei Tuana, dem Song, den wir jetzt eben gehört haben, hört man ja auch Gesang und Gitarre von Emre Işlemecioğlu. Wie ist der Track denn entstanden?
1: Also Emre ist ein sehr guter Freund von mir und wir folgen uns gegenseitig auf Instagram und machen da immer jeweils unsere Videos so. Und er hat eben diesen Song Tuana auf der Gitarre gespielt und gesungen. Einfach so mit dem Handy aufgenommen Video. Und ich war irgendwie so begeistert davon, war da gerade eh so voll in diesem Film, dass ich einfach alles, was mich irgendwie getoucht hat, so genommen habe und daraus dann Tracks gebaut habe. Und das war da auf jeden Fall auch so total so ein Moment, dachte mir, boah, da ist so viel da, aber da ist auch noch so viel Platz, wo ich irgendwie noch Drums dazu spielen kann und ein bisschen Bass dazu programmieren und so. Und mir hat das auch immer so Spaß gemacht, vor allem wenn das Freunde von mir waren, Freundinnen, einfach dann so das zu samplen aus dem Internet und dann so ein paar Tage später so, hey, schau mal, was ich gemacht habe da draußen. Und dann so, das ist irgendwie, mag ich irgendwie den Moment auch, meine Leute damit zu überraschen und so. Und wenn es denen dann auch gefällt, dann ist natürlich auch jetzt, wie jetzt bei dem Track, dass es dann auf der Platte landet. Also irgendwie bedeutet mir das voll viel.
0: Wie hat er denn reagiert, als er es zum ersten Mal gehört hat? Weißt du es noch?
1: Ja, der war voll aus dem Häuschen. Weil es ja auch, wenn man dann so alleine so eine Sache spielt und dann, man denkt ja nicht alle Varianten mit, die was daraus werden kann. Und also ich freue mich auch immer, wenn irgendjemand was mit meinen Drums macht, was ja auch schon öfters passiert ist, so, weil ich ja öfters auch einfach nur Schlagzeug spiele und da dann die Drums ins Internet stelle, wenn dann plötzlich Produzentinnen und Produzenten kommen und dann plötzlich da Beats rausgebaut haben, sind das oft so, dachte mir, wow, so habe ich da noch nie drüber nachgedacht, so damit umzugehen. Und das finde ich irgendwie so eine der positiven Sachen an diesem Social Media Ding und der Vernetzung. Und das geht ja dann auch, also ich meine, Emre wohnt jetzt nicht weit weg von hier, aber es gibt auch Leute, mit denen ich immer wieder Sachen mache, die ich ohne das Internet nie kennengelernt hätte oder nie in Kontakt mit denen gekommen wäre.
0: Wir sind jetzt wieder beim Thema Social Media gelandet und du hast ja auch eben schon bei All Bosses erzählt, dass du auch dein eigenes Material, was du auf Social Media postest, dann für die Tracks weiterverarbeitest. Ja. Das ist quasi der Schritt vor der Produktion dann, dass du das alles wieder aufgreifst.
1: Genau, also ich würde mal sagen, so mein Instagram ist so mein öffentliches Sketchbook so ein bisschen, wo ich meine Skizzen so reinposte und natürlich zum einen auch einfach, um zu gucken, wie die Reaktion ist, aber auch zum anderen einfach um, ich manchmal sehe es auch ein bisschen so wie eine Output-Übung, dass ich mir denke, einfach sich auch so zu überwinden, so zu sagen, das habe ich jetzt heute gemacht, das ist jetzt gut, das kann jetzt raus in die Welt. Und oft passieren dann eben, wie ich auch gerade schon beschrieben habe, dann Sachen mit den, wo man dann irgendwie selber den Perfektionismus abgelegt hat und genau deshalb dann eben noch Platz da ist für andere Leute, dass sie was draus machen können. Und das genieße ich da sehr daran.
0: Du hast am Anfang von unserem Gespräch auch schon von der Rolle von Tanz gesprochen für Footwork. Und du hast jetzt für Sprinting auch Tänzerinnen an ganz unterschiedlichen Orten kontaktiert. Ja. Was hat dich daran gereizt, deine Musik auch so über Bewegung weiterzudenken? Das passt ja ein bisschen auch zu dem, was du eben schon gesagt hast.
1: Genau, also sowohl in Social Media als auch so im Real Life habe ich jetzt immer mal wieder mit TänzerInnen in den letzten Jahren zusammengearbeitet. Und das war aber immer für andere Projekte eigentlich meistens. Und ich habe das immer so genossen. Und jetzt vor allem, wo ich in diese Footwork-Sache so rein bin, auch gemerkt habe, viele von den Produzenten sind auch selber Tänzer oder Tänzer gewesen. Und oft sind die TänzerInnen mit im Studio, während die Tracks entstehen, habe ich so das Gefühl. Und da ist so ein großes Augenmerk darauf, dass das irgendwie so zusammen passiert. Und ich habe dann irgendwie so gemerkt, dass mich das voll reizt, das viel mehr mit einzubeziehen in meine Arbeit und das nicht so zu trennen, weil immer, wenn ich dann auf der Bühne mit TänzerInnen war, fand ich es immer, dass das so krass zusammengehört und da habe ich mir gedacht, okay, da will ich auch selber das einfach viel mehr verknüpfen, so. Auch für live.
0: Hast du jetzt aber vor allem den Tanz dann als eine Art von Übersetzung deiner Musik gesehen oder habt ihr auch schon so zusammengearbeitet, dass man gemeinsam weiterentwickelt hat?
1: Der Prozess jetzt war schon ziemlich, dass ich mein Album fertig hatte und das dann rumgeschickt habe und nach Kontakten gefragt habe. Aber es war dann spannend, was so zurückkam, war dann oft so Sachen, die ich gar nicht ähnlich eigentlich, wie ich vorher schon beschrieben habe beim Social Media, was die Leute aus meinen Drums machen, was dann die TänzerInnen aus meinen Tracks machen, war auch dann oft was ich gar nicht auf dem Schirm hatte. Das ist irgendwie so cool, wenn sich das so aus den Bubbles so die Stücke dann so ein Eigenleben entwickeln. Das ist mega.
0: Für das Video zu Mosquitos, den Track hören wir gleich noch, hast du mit TänzerInnen in Bangkok zusammengearbeitet. Ja. Wie ist das denn zustande gekommen und wie ging dann diese Zusammenarbeit über Distanz oder?
1: Ja, das war, da hat mich ein, also ich habe mit einem Director, Choreografen aus Brüssel gearbeitet, Manno, und habe ihn dann gefragt, ob er noch mehr Tipps hat, so auf der ganzen Welt. Und ich habe so das Gefühl, diese Tanzszene ist schon auch sehr global verknüpft und supportet sich gegenseitig sehr. Und da hat er mir einen Tipp gegeben, ich soll mich doch mal an Toppi wenden. Und die arbeitet hauptsächlich in Bangkok. Und ich habe ihr dann das Album geschickt und sie meinte so, ja, sie hat super Bock, was draus zu machen. Sie hat so ein Konzeptvideo im Kopf. Und ich war so, okay, let's go. Und dann kam halt dann ein, zwei Monate später dieses Video und ich war da so baff, weil im Endeffekt habe ich ihr die Musik gegeben und sie hat da eine ganze kleine Welt daraus entwickelt und ja, das hat mich total geflasht.
0: Am 18. Oktober bringst du Sprinting ins Ernst-Deutsch-Theater in Hamburg und da wird Tanz dann ja auch eine Rolle spielen. Ja. Kannst du da schon ein bisschen genauer verraten, was für den Abend so geplant ist?
1: Also, ich werde alleine mit meinem Schlagzeug auf der Bühne stehen und habe vier Tanzende dabei. Alles eine Crew, die Manu aus Brüssel zusammengestellt hat. Das sind so brillante TänzerInnen aus den verschiedensten Stilen, House, Hip-Hop. Und es wird eine extra dazu programmierte Lichtshow geben. Also es ist so audiovisuell, würde man wahrscheinlich sagen. Aber es ist echt so Fokus auf Drums und was das an Bewegungen auslöst. Und ich bin total froh, dass ich das im Ernst-Deutsch-Theater machen kann, weil es irgendwie so, ich mag es, dass das vor allem dort so eine feierliche Stimmung und auch so eine Aufmerksamkeit da ist. Und ich habe irgendwie Bock, das so zu verbinden mit so einer Ausgelassenheit und Party und so. Das so, diese Sachen so zusammenzubringen, das fasziniert mich voll und ich bin voll froh, dass wir es im Ernst-Deutsch-Theater machen können. Ich glaube, das wird dort super funktionieren und lade euch alle herzlich ein.
0: Silvan Strauss hier im Beitefer Magazin. Anlässlich seines heute releaseden Albums Sprinting spielt er am 18. Oktober im Ernst-Deutsch-Theater in Hamburg, präsentiert von BeitFM. Und wir hören zum Abschluss jetzt noch einen Track vom neuen Album. Das ist Mosquitos mit Samuel Wutun und Sebastian Pfeiffer. Silvan, vielen Dank für deinen Besuch und das Gespräch.
1: Dankeschön. Danke für die Einladung.

Runaway von Oliver Malcolm hier im Byte FM Magazin um kurz vor 16:30. 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

The Siren von Graveyard. 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

Der Hamburger Rapper Ansu hier mit Stell dir vor im BeiteFM Magazin am Freitagnachmittag. Inspiriert von der Ästhetik von Sportmagazinen aus den 80er Jahren ist 24 Hours Sports entstanden, ein Album von L. Michaels Affair, das morgen genau ein Jahr alt wird. L. Michaels Affair ist das Funk- und Soul-Projekt des New Yorker Musikers Leon Michaels. Das Album hat einen ziemlich Mixtape-artigen Charakter, springt so ein bisschen von Genre zu Genre. Mit dabei sind auch einige Gäste, unter anderem Clyro, Norah Jones und der japanische Musiker Shintaro Sakamoto. Den hört ihr auch auf dem nächsten Stück, L. Michaels Affair und Shintaro Sakamoto mit Indifference.

L. Michael Cefer und Shintaro Sakamoto mit Indifference vom Album 24 Hours Sports, das morgen ein Jahr alt wird. Leon Michaels steht nicht nur hinter L. Michaels Affair, er arbeitet auch als Produzent mit anderen MusikerInnen. Unter anderem hat er mit Derya Yildirim und Grup Shimshek zusammengearbeitet. Genau, die hören wir jetzt mit Baal Honig auf Deutsch.

Delia Gilderim und Group Shimshek mit Ball hier im BTV Magazin um 16:45. Als kleine Alltagsflucht während der Corona-Pandemie hat Marmalade Mai angefangen. Hinter dem Projekt stecken die Freunde Alexander Hauer und Michelle Almeida, die mittlerweile 3 Indie-Pop-Alben veröffentlicht haben. Im Oktober sind die beiden wieder auf Tour. Bevor ich euch gleich die Termine durchgebe, hören wir erstmal einen Song von ihrem selbstbetitelten Debütalbum. Das ist Marmalade mit Quickborn.

Marmalade waren das mit Quickborn. Die sind ab Oktober auf Tour. Los geht's am 1. Oktober in Esslingen. Danach folgen unter anderem Freiburg, Zürich, Köln, Wien, München, Berlin. Und zum Abschluss spielen Marmalade am 15. Oktober in Hamburg im Mojo Club, präsentiert von Byte FM. Alle Konzerttermine findet ihr wie immer auf unserer Website byte.fm unter dem Menüpunkt Konzerte. Melodies, Echo Chamber hier jetzt mit In the Stars.

mit Sedan im Studio 13 Remix von Damon Albarn. Mehr Musik von der malischen Sängerin hört ihr morgen Nachmittag im Jazz Mixtape. Mit dabei sind außerdem Tom Waits, Skip James, Schmitz Huhn oder das Brian Teaser Orchestra morgen um 14 Uhr hier auf Byte FM. Und damit kommen wir jetzt zum Ende des BeiteFM Magazins hier am Freitagnachmittag. Im Programm geht's gleich weiter mit dem Taz Mixtape mit Klaus Walter im Web. Auf UKW in Hamburg mache ich direkt weiter mit dem Konzertkalender. Und in Berlin hört ihr die Sendung Caramba mit Klaus 4. Mein Name ist Dilara Händler. Zum Abschluss jetzt noch Massive Attack mit Safe From Harm. Schön, dass ihr dabei wart. Ciao, bis dann. Oder bis gleich, wenn ihr in Hamburg weiterhört.

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3: Ich bin Thomas Bleskin. Das neue Sparpaket bei Volkswagen betrifft laut Niedersachsens Ministerpräsident Olaf Lies auch etwa 25.000 Stellen in Deutschland. Der vom Autokonzern angepeilte Abbau von rund 50.000 weiteren Stellen sei bislang zwar eine rechnerische Größenordnung, sagte der SPD-Politiker und VW-Aufsichtsrat, aber ungefähr die Hälfte der dann betroffenen Stellen falle auf Deutschland. Die Krise in der Thüringer Brombeer-Koalition verschärft sich. 9 weitere BSW-Abgeordnete wollen die Fraktion im Landtag und die Partei verlassen. Unter ihnen sind auch alle 3 BSW-Ministerinnen und Minister.
4: Die BSW-Fraktion hatte nach dem Austritt von 3 Abgeordneten Mitte der Woche noch 12 Mitglieder. Wegen eines heftigen Streits mit der Parteispitze in Berlin, vor allem mit Sarah Wagenknecht, zerfällt die Fraktion nun. Ob und wie die bisherige Koalition aus CDU, SPD und Ex-BSWlern weitermachen kann, ist noch unklar. Das soll in den nächsten Tagen intern beraten werden. Die Brombeer-Koalition hatte schon bisher keine eigene Mehrheit im Landtag und war bei Abstimmungen meistens auf Kompromisse mit der Linken angewiesen. David Riemer, Nachrichtenredaktion.
3: Etwa jeder 9. Erwerbstätige in Deutschland wünscht sich eine andere Arbeitszeit. Während 3,8 Millionen weniger arbeiten wollen, wünschen sich 1,5 Millionen mehr Arbeitszeit, wie das Statistische Bundesamt auf der Grundlage des Mikrozensus 2025 berichtet.
5: Vor allem die Menschen, die vergleichsweise lange Wochenarbeitszeiten haben, würden ihre Stunden gerne reduzieren. Hier lag die Arbeitszeit im Schnitt bei rund 41 Stunden. Besser fänden die Befragten hier durchschnittlich 10,5 Stunden weniger. Anders sieht es bei denen aus, die zum Beispiel in Teilzeit arbeiten und auf gut 26 Stunden die Woche kommen. Hier wünschen sich viele mehr Arbeitsstunden. Würden all diese Wünsche erfüllt, würde die durchschnittliche Wochenarbeitszeit aller Erwerbstätiger von derzeit rund 35 Stunden um etwa 36 Minuten sinken, so die Statistiker. Fiona Reinhardt, Nachrichtenredaktion.
3: Die Polizei zieht nach einem Hinweis aus einem Bekennerschreiben immer mehr Kräfte im Umfeld des Kraftwerks Weißweiler bei Aachen zusammen. Mitarbeiter der Spurensicherung sind in Schutzanzügen und mit Atemschutz im Einsatz. Sie fokussieren sich auf mehrere Stellen in unmittelbarer Nähe des Kraftwerks. Zuvor waren 2 Bekennerschreiben aufgetaucht, die nach dpa-Informationen beide von einem Mann aus NRW stammen sollen. Zum Wetter die aktuelle Vorhersage des Deutschen Wetterdienstes. Vom Rheinland bis zur Lausitz und im Norden viele Wolken und Regenschauer. Teilweise sind auch Gewitter dabei. Im Süden und Südwesten dagegen klarer Himmel und Temperaturen bis 33 Grad, sonst höchstens 18 bis 27 Grad. Morgen südlich der Donau und an den Alpen noch etwas Regen. Die Schauer klingen aber außer im Norden weitgehend ab. Es wird insgesamt freundlicher. Im Süden wieder viel Sonne und Höchstwerte bis 28 Grad.
1: Das waren die Nachrichten.
6: Hier auf Byte FM geht's jetzt weiter mit dem Konzertkalender. Ich habe wieder Musik- und Konzertempfehlungen für Hamburg in den nächsten Wochen für euch. Mein Name ist Dilara Händler. Schön, dass ihr dabei seid.

Wir fangen den Konzertkalender hier auf BYTE.FM direkt an mit einer Empfehlung für die spontan unter euch. Heute startet nämlich das Hasdam Just Because I Am Festival im Bürgerhaus Wilhelmsburg. In diesem Jahr steht vor allem Afghanistan im Mittelpunkt des Festivals. Neben Konzerten von afghanischen KünstlerInnen gibt es dort auch Filme, Tanz und Workshops unter anderem. Im Musikprogramm mit dabei sind Kefaya und Elaha Surur, die ihr hier gerade mit dem Song Charsi gehört habt. Die Gruppe verbindet afghanische Folktraditionen mit Jazz, Elektronik und Psychedelic Rock und erzählen in ihren Songs von Exil, Widerstand und dem Leben im Patriarchat. Und falls ihr es heute nicht mehr so spontan nach Wilhelmsburg schafft, ist das auch kein Problem. Das Festival läuft nämlich noch bis Sonntag. Übernächste Woche Dienstag, am 15. September, da spielt die Cookie Gang im Mojo Club. Dahinter steckt ein Italo-Pop-Projekt des deutschen Sängers Francesco Wilking, auch bekannt als Mitglied der Band Die Höchste Eisenbahn. Gemeinsam mit wechselnden Gästen nimmt er sich deutschsprachige Popsongs vor und übersetzt sie ins Italienische, so auch zusammen mit Paola Carolina aus ihrem Song Wär's okay, wurde bei der Cookie Gang Ti sta bene.

Ihr hört den Konzertkalender auf BYTE.FM am Freitagnachmittag. Tista Bene war das gerade von der Cookie Gang zusammen mit Paola Carolina. Mehr italienische Versionen deutschsprachiger Popsongs gibt's am 15. September live im Mojo Club. Von Italo-Pop kommen wir zu einer Band aus Long Island, New York, The Lemon Twigs. Dahinter stecken die Brüder Brian und Michael D'Addario. Beide haben schon als Kinder Musik gemacht und unter anderem als Musical-Darsteller auf der Bühne gestanden. 2012 haben sie dann gemeinsam The Lemon Twigs gegründet. Die Songs schreiben beide Brüder zusammen und auch am Mikrofon wechseln sie sich ab. Meistens übernimmt dann derjenige den Liedgesang, der den jeweiligen Song geschrieben hat. Im Mai ist ihr 6. Album erschienen. Damit kommen The Lemon Twigs am 22. September nach Hamburg und spielen im Bahnhof Pauli. Hier sind sie mit Look for Your Mind von ihrem aktuellen gleichnamigen Album.

Far Cry Girls von Molly Sakodier und Melissa. Accra Girls heißt der Song auch nicht zufällig. Die Sängerin Molly ist in Accra geboren und aufgewachsen. Mittlerweile lebt sie in Florida und bewegt sich musikalisch im Afro-Fusion, verbindet Afrobeats mit Dancehall, R&B und Soul mit oft feministischen Texten. International bekannt wurde sie 2021 mit Sad Girls Love Money gemeinsam mit Amma Ray und Kali Uchis. Mit Shake It to the Max folgte ein weiterer viraler Song von ihr. Und jetzt im Juli ist ihr neues Album Baddies Love Molly erschienen. Damit kommt sie am 17. Oktober nach Hamburg und spielt im Turmzimmer im Übel und Gefährlich. Von Accra machen wir jetzt einen Sprung nach Glasgow. Von da kommen nämlich Declan Welch and the Decadent West. Die verbinden Indie-Rock mit klarer politischer Haltung. In seinen Texten positioniert sich Welch immer wieder antifaschistisch, gegen Rassismus, soziale Ungleichheit, solidarisiert sich mit marginalisierten und unterdrückten Gruppen, setzt sich zum Beispiel seit Jahren auch für die Rechte von PalästinenserInnen ein. Und nach zwei Alben und mehreren EPs steht jetzt das dritte Album an, Explicit Agitation. Zwei Singles daraus sind bereits erschienen. Eine davon hören wir jetzt als Vorgeschmack aufs neue Album und auf das Konzert in Hamburg am 10. Oktober im Molotow. Hier sind Declan Welch and the Decadent West mit Carefree.

Wunderbar waren das mit ihrer neuen Single I Need You. Das Trio aus Boston hat sich 2012 gegründet und macht mal energetischen, mal verträumten Surf- und Indie-Rock oder wie hier so ein bisschen eine Mischung aus beiden. Einen großen Schub hat die Band 2021 bekommen. Da ging nämlich ein Song plötzlich viral, den Wunderbar eigentlich schon 6 Jahre davor veröffentlicht hatten. Und eine ziemlich ähnliche Geschichte hat auch Yacht Club hinter sich. Das ist das Soloprojekt von John Ryan Kaiser aus Mississippi, der zwischen Bedroom-Pop, Lo-Fi und Indie unterwegs ist. Und auch bei ihm ging nämlich 2020 ein älterer Song auf TikTok viral und brachte seine Karriere nochmal auf ein ganz neues Level. Die Erfahrung hat sie wahrscheinlich irgendwie miteinander verbunden. Wunderbar und Yacht Club haben zusammengefunden, auch einen gemeinsamen Song rausgebracht und waren 2025 zusammen auf Tour. Und das wiederholen sie jetzt, machen eine weitere Co-Headline-Tour durch Europa. Am 24. September spielen sie zusammen im Bahnhof Pauli in Hamburg. Und hier hört ihr jetzt den Song, der Yacht Club damals bekannt gemacht hat. YKWIM, kurz für You Know What I Mean.

YKWIM, You Know What I Mean, von Yacht Club. Ihr hört den Konzertkalender auf Byte FM am Freitagnachmittag. Frau Lehmann sind ab September ebenfalls auf Tour. Musikalisch bewegt sich das Quartett aus Leipzig zwischen Indie-Pop, Indie-Rock und dem, was die Band selbst chansonesken Pop-Punk nennt. Im Zentrum stehen dabei immer die Texte von Sängerin und Gitarristin Fiona Lehmann. Ende Juli erst haben sie eine neue Single veröffentlicht. Sommer heißt die, und solange wir den noch ein paar Tage haben, hören wir sie jetzt. Und live könnt ihr Frau Lehmann am 12. September im Betty sehen.

Frau Lehmann mit Sommer am 12. September, also nächste Woche Samstag, live im Betty in Hamburg. Wir kommen zu einer Musikerin, die sich in ihrer Musik immer wieder mit ihrer streng religiösen Kindheit auseinandersetzt. Chris Esfandiari, Sängerin und Gitarristin von King Woman. Aufgewachsen ist sie nämlich in einer sektenähnlichen christlichen Gemeinschaft in Nordkalifornien. Und diese Erfahrungen mit Religion, Kontrolle und dem Bruch damit ziehen sich bis heute durch ihre Texte. Musikalisch klingt das bei King Woman auch sehr düster und wuchtig. Die Band verbindet Doom Metal mit Shoegaze, Drone und Post Metal. Am 2. Oktober spielen King Woman ebenfalls im Betty in Hamburg. Hier sind sie jetzt mit ihrer neuen Single Bury.

Thank You for Shopping With Us, die neue Single von Odd Beholder. Hinter dem Projekt steckt die Schweizer Musikerin Daniela Weinmann, die ihren Sound selbst als Lucid Dream Pop beschreibt. Vielleicht habt ihr sich hier im ByteFM-Programm vor einer Weile in der Sendung Gastspiel gehört. Da hat sie ihr aktuelles Album Honest Work vorgestellt. Darauf beschäftigt sie sich mit der Frage, was Arbeit eigentlich mit uns macht und welche Zukunft wir damit gestalten. Odd Beholder ist im Herbst auf großer Tour in Deutschland unterwegs. Am 23. September spielt sie in Hamburg in der Hebebühne. Wir springen jetzt zurück ins Jahr 2001. Da hat die US-amerikanische Rapperin Eve ihr zweites Album Scorpion veröffentlicht. Mit Songs wie Who's That Girl und Let Me Blow Your Mind zusammen mit Gwen Stefani wurde sie damit zu einer der erfolgreichsten Rapperinnen der frühen 2000er Jahre. Und jetzt in diesem Jahr wird Scorpion 25 Jahre alt und das feiert Eve mit einer Jubiläumstour und die führt sie auch nach Hamburg. Am 14. Oktober spielt sie im Turmzimmer im Übel und Gefährlich. Genau, von diesem Album hört ihr jetzt Let Me Blow Your Mind von Eve und Gwen Stefani. Ihr hört den Konzertkalender auf ByteFM. Yeah.

Evie von Holy Fuck. Die kanadische Band aus Toronto macht seit über 15 Jahren gemeinsam Musik, hat 6 Alben rausgebracht zwischen Dance, Punk, Krautrock und elektronischen Sounds. Das Besondere ist dabei, dass vieles, was bei Holy Fuck nach elektronischer Produktion klingt, eigentlich tatsächlich live entsteht, ohne programmierte Backing-Tracks. Dafür benutzen sie neben Synthesizern und klassischen Instrumenten auch zum Beispiel Spielzeug-Keyboards oder Spielzeugpistolen oder sogar einen alten 35mm Filmsynchronisator. Und live erleben könnt ihr das Ganze, also Holy Fuck, am 1. Oktober im Betty. Wir machen jetzt wieder einen kleinen Genresprung. Als moderner musikalischer Geschichtenerzähler, so versteht sich Cem Yildiz. Der Sänger und Multiinstrumentalist verbindet anatolische Musik mit elektronischen Sounds. Dabei bringt er traditionelle Melodien und Instrumente, vor allem die Barlama, in einen psychedelischeren elektronischen Kontext. Ist unter anderem auch bekannt für seine Zusammenarbeit mit Acid Arab, mit denen hat er schon einige Tracks veröffentlicht. Und aktuell ist Cem Yildiz gemeinsam mit dem französischen Musiker und Produzenten Seb Elzin unterwegs, der wiederum aus der experimentellen elektronischen Musik kommt. Am 14. Oktober spielen die beiden auf der MS Stubnitz in Hamburg. Und hier hört ihr sie jetzt mit ihrem gemeinsamen Track Güzel Rular. Schöne Seelen bedeutet das übersetzt. 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

Giselle Joulard von Jem Yildiz und Sepp Elzar, die zusammen am 14. Oktober auf der MS Stubnitz spielen. Und damit kommen wir zum Ende des heutigen Konzertkalenders auf Byte FM. Hier im Programm geht's gleich weiter mit der Sendung Caramba mit Klaus Vier. Den nächsten Konzertkalender hört ihr in 7 Tagen wieder zur gleichen Zeit. Mein Name ist Dilara Händler. Zum Abschluss habe ich nochmal Jem Yildiz für euch, diesmal zusammen mit Acid Arab. Dönne Dönne heißt der Track. Damit kommt ihr hoffentlich gut ins Wochenende. Vielen Dank fürs Zuhören. Ciao, bis dann.

Schön, dass ihr dabei seid hier bei Karamba auf BadFM. Drei Tracks in einer Linie. Ich sag gleich, was wir im Einzelnen gehört haben.

So, jetzt aber. Caramba bei DFM, begonnen habe ich das Ganze mit einem schon Jahre zurückliegenden Dubstep-Track von Casper, bitte nicht verwechseln mit dem deutschen, gleichnamig klingenden Rapper, Cockney Violin, und direkt im Anschluss daran kam ein Titel von einem britischen Rapper aus Manchester, Nems, der seit geraumer Zeit mehr oder weniger, wenn nicht in aller, so doch in vieler Leute Munde ist und jetzt mit Locked In sein brandneues Mixtape veröffentlicht hat, das auch Spielarten wie zum Beispiel Drill berührt, düster, großartig, im Raum stehende Bässe und gleichzeitig auch durchaus so träumerische Soundtracks im Hintergrund, wie ich da im einen Titel aus diesem richtig guten Mixtape-Album, zumindest aus meiner Sicht, gespielt habe. Und direkt dann hinten dran Bea Badoubi mit einem neuen Song, der heißt Memories, und den spiele ich nicht ganz zufällig an dieser Stelle. Memories, Erinnerungen, nämlich haben mich in den letzten Tagen umtrieben. Es geht um Hannes, einen Menschen, zu dem ich viele, viele Jahre keinen oder kaum noch Kontakt hatte, mit dem ich aber durch eine sehr intensive Phase meines Lebens gegangen bin, gemeinsam damals mit der Gruppe Geier Sturzfluch. Hannes ist der erste Geier, der von uns gegangen ist, und ich bin heilfroh, dass ich davon erfahren konnte. Er hinterlässt keine Familie, keine Angehörigen und wäre bei normalem Verlauf der Dinge anonym beerdigt worden. Es ist seinen Freunden vom Bochumer Billardclub zu verdanken, dass die seinen Tod in ihren Möglichkeiten publiziert haben, eine Crowdfunding-Aktion gestartet haben, damit Hannes ein vernünftiges Begräbnis bekommen kann. Minimum dieser Crowdfunding-Aktion waren 1700 Euro. Seit 3 Tagen läuft die. Inzwischen sind wir auf 4000 gekommen. Und bei all der Trauer um diesen wirklich herzensguten Menschen ist bei mir auch eine gewisse Freude darüber, dass es eine vernünftige Beerdigung geben wird. Seht mir nach, wenn ich das ohne Rührseligkeiten hier einfach mal versuche auch anzubringen. Großartiger Mensch, Hannes Stappert. So, jetzt muss ich mal schauen, dass ich den Sprung hier zum nächsten Track schaffe. Und von den Befindlichkeiten her trifft er natürlich meine wie die Faust aufs Auge. Die Rede ist von der australischen Transfrau Simona Castricum, die ich heute etwas umfangreicher hier, wie sagt man so schön oder unschön, picturen möchte.

Caramba bei FM. Ein etwas zurückliegender Titel von Simona Castricum, Future Days, den ich hier gerade gespielt habe. Und als ich Stunden vor der Sendung so heute Morgen etwas unschlüssig hier saß und mir überlegte, wie könnten die Schwerpunkte so ausfallen, da stolperte ich über ihr brandneues Album, das an diesem Wochenende erscheint. Es heißt Villain. Und natürlich möchte ich auch aus diesem Album etwas spielen. Und zwar jetzt. Der Titel heißt Rupture und zeigt einmal mehr, wie stimmungsvoll sie ihren, wie könnte man sagen, Sad Wave, ihrem Postpunk, aber auch durchaus auch Tracks, die zeigen, dass sie so Techno-Elektro zugewandt ist. Möchte ich gerne spielen. Ich muss ehrlich sagen, das Album hat mir in Teilen so wirklich fast die Füße unter dem Teppich weg oder den Teppich unter den Füßen weggezogen, mich richtig getroffen. Ich bewundere sie ja schon seit längerer Zeit und bin wirklich froh, dieses Album hier innerhalb dieser kleinen Caramba-Show spielen zu können. Also, lasst uns Rupture hören aus dem brandneuen Album Villain von Simona Castricum.

Programm bei der FM. Wenn ich schon mal so herumfrage und ihren Namen fallen lasse, den von Simona Kastikum, stelle ich immer wieder fest, sie ist hierzulande kaum oder nur wenig bekannt. Villain, ihr neues, insgesamt drittes Album, muss hier mit einigen fiktiven Ausrufezeichen versehen werden. Checkt das bitte mal. Ich kann es ja hier nicht in voller Länge spielen. Ist echt gewaltig.

seinen Namen zumindest mal als Stichwort hier. Wir haben gerade den Dänen Anders Trentemøller gehört. Großartiger neuer Track, ein, zwei Sätze mehr zu ihm gleich.

kam aber dem blanker Zufall im Grunde, dass wir hier schon wieder in Manchester gelandet sind beim Duo Nightbars, das mit seinem Debütalbum im letzten Jahr viele Freundinnen und Freunde gefunden haben dürfte, mit seinem sphärischen, dunklen New Wave befassten Sound auf einem Album, das aber auch Ausflüge in Dancefloor Gefilde zuließ. Ich entsinne mich, dass da ein wunderbarer, lupenreiner UK Garage Titel im Übrigen auch zu finden war. Einen Titel haben wir hier gehört im Remix False Prophet, nämlich im Ash Nymph Remix. Die beiden werden übrigens auch auf dem Reeperbahn-Festival in Hamburg, das ja in Remix. Die beiden werden übrigens auch auf dem Reeperbahn-Festival in Hamburg, das ja in

Hip-Hop-Festival läuft. Und da war Trente Möller noch Technoid, wenn man so will, unterwegs. Aber das hat sich dann im Laufe der Jahre doch geändert. Unter anderem ist er dann auch zum Produzenten der britischen Post-Punk-Band Savages um ihre Frontfrau Jenny Beth geworden und hat wunderbare so Shoegazer, New Wave-artige Tracks in den letzten Jahren veröffentlicht. Terrified habe ich eben gespielt. Ist eine ganz aktuelle Nummer. So, viel mal dazu. Ja, ist doch schön, wenn man in Zeiten, die ich eben versucht habe, auch inklusive Hannes zu skizzieren, wenn ich hier so brütend in den letzten Tagen teilweise herumgesessen habe und viele, viele Erinnerungen wach wurden. Wenn man dann auch einen Mann wie Andy Bell um sich weiß, der als Glock jetzt eine ganze Reihe von Titeln veröffentlicht hatte, die ihn als Remixer sehen. Ist also ein bisschen kompliziert. Ich will versuchen, das gleich, wenn ich etwas besser hier mental geordnet bin, nochmal auf den Punkt zu bringen.

Caramba bei DFM. Dieser Andy Bell hat sich zunächst einen Namen gemacht als Kopf der britischen Noise-Band Ride. Später war er aktiv in Gruppen wie zum Beispiel Hurricane Number One, die ich auch bis heute im Grunde sehr schätze. Am Ende aller Tage ist er nun seit etlichen Jahren Bassist bei Oasis. Aber irgendwann hat er auch sich gewissermaßen eine weitere Identität in Richtung elektronischer Musik geschaffen, die heißt Glock. Und als Glock hat Andy Bell jetzt insgesamt 4 Titel in remixter Form veröffentlicht, die im Original von anderen Leuten kommen, in diesem Fall von Steve Quarelt und Michael Smith. Und diese 4 Titel gehen zurück auf ein elektronisches Label, das heißt Bytes, ist aber mit unserem Byte FM weder verwandt noch verschwägert. Aber diese 4 Tracks unter dem Dach gewissermaßen von Bytes Records sind jetzt soeben erschienen und einer davon ist der, den ich hier langsam in den letzten Zügen spiele, von Steve Quarelt und Michael Smith im Glock Remix.

Wir haben hier gerade die Londoner Techno-Punks Fat Dog gehört. Call it what you want. So, jetzt kommt hier ein Mann ins Spiel, zumindest indirekt, der in Tötensen lebt, bei Hamburg. Alles weitere vielleicht gleich.

Ja, ja, der Mann aus Tötensen, meines Wissens, wohnt er da immer noch, Dieter Bohlen, hat diesen Song, die meisten von euch werden das natürlich wissen, für Modern Talking, Cherry Cherry Lady in den 80er Jahren geschrieben. Irgendwie ist er nach Kairo gekommen, hin zu einem Brüderpaar, Gavdat nämlich. Und die Version, die ich hier spiele, schlacht mich bitte nicht tot, die kommt eben von Gavdat und heißt genauso Cherry Cherry Lady.

Dave Angel war schon damals gut, in den 90er Jahren, als elektronische Beats aller nur denkbaren Facetten auch das Interesse der großen, der sogenannten Major Companies weckten und auch er mit seiner Musik damals auf einem solchen Major landete. Neben seiner Techno-Musik gab es hier und da auch Titel, die so ein bisschen sein Faible für Jazz-Drumming verdeutlicht. Meines Wissens ist er nämlich gelernter Drummer und über dieses Instrument dann eben hin zur Techno-Musik gekommen. Apocalypse ist ein Track brandneu, der so ein bisschen auch seine Ambitionen erneut in Richtung Jazz andeutet. Und im Übrigen wird Dave Angel in Kürze auch ein ganzes Album veröffentlichen. Ich schaue mal auf die Uhr und sehe, dass es Zeit wird, mich hier langsam bei euch zu bedanken für eure Aufmerksamkeit. Das möchte ich natürlich tun und euch ebenso alles Liebe und Gute wünschen. Bleibt bitte gesund, kommt gut klar mit dem Wechsel der Jahreszeiten, der sich ja so doch mehr oder weniger andeutet. Und ich freue mich, wenn wir uns bei Gelegenheit hier natürlich wieder hören könnten oder können. Mein Name ist Klaus Fier. Alles Liebe, alles Gute. Ciao.

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2: Ich bin Thomas Bleskin. Die Polizei hat laut NRW-Innenminister Herbert Reul das Fahrzeug des Verdächtigen für mehrere Sabotageaktionen gegen die deutsche Stromversorgung gestürmt. Der Zugriff sei in Niederzier erfolgt, sagte Reul in Düsseldorf. Jetzt sei der Mann vermutlich zu Fuß unterwegs und werde nicht weit kommen. Zuvor hatten Reul und Bundesinnenminister Dobrindt eine Presseerklärung abgegeben, wo sie unter anderem von Klimaextremismus als möglichem Hintergrund der Taten sprachen.
3: Der Verfasser nennt als Motiv den Kampf gegen fossile Brennstoffe. Fakt ist, nicht die Stromerzeugung aus fossilen Brennstoffen ist ein Verbrechen, sondern kritische Infrastruktur angreifen ist ein Verbrechen. Wer solche Taten plant, ärgert nicht die da oben, sondern die kleinen Leute. Das Licht in den Wohnzimmern, die Lungenmaschinen auf der Intensivstation, die Ampel an der Kreuzung, das brauchen wir alle. Wer im Namen des Klimas Krankenhäuser vom Netz nimmt, rettet nichts. Ihr gefährdet Leben.
2: NRW-Innenminister Reul. Am kommenden Sonntag wird in Sachsen-Anhalt ein neuer Landtag gewählt. Zwei Wochen später stehen Wahlen in Mecklenburg-Vorpommern und Berlin an. Im Wahlkampf gehören Wahlplakate zum Straßenbild. Wer sie allerdings beschmiert, besprüht, überklebt oder beschädigt, macht sie strafbar.
4: Es drohen bis zu 2 Jahre Gefängnis oder eine Geldstrafe. Je nach Aufschrift oder Schmiererei können weitere Straftaten dazukommen, beispielsweise Beleidigung oder Volksverhetzung. Wer ein Wahlplakat abmontiert und mitnimmt, kann sich außerdem wegen Diebstahls strafbar machen. Dafür drohen sogar bis zu 5 Jahre Gefängnis oder eine Geldstrafe. Laut einem Rechtsanwalt werden solche Fälle meist mit Geldstrafen geahndet. Wer Schäden an Wahlplakaten entdeckt, sollte sie fotografieren und bei der Polizei Anzeige erstatten. David Riemer, Nachrichtenredaktion.
2: Eine Hackergruppe hat nach Ablauf eines Ultimatums gestohlene Daten aus dem Berliner Landesnetz im Darknet veröffentlicht. Das Datenpaket umfasst nach Angaben der Erpresser rund 5,8 Terabyte. Gefordert worden waren 30 Bitcoin im Wert von rund 2 Millionen Euro. Der Berliner Senat hatte eine Zahlung abgelehnt. Eine russische Drohne hat das Hauptgebäude des ukrainischen Geheimdienstes SBU im Zentrum von Kiew angegriffen. Nach Angaben von Präsident Zelensky zielte sie direkt auf das Arbeitszimmer des SBU-Chefs. Mindestens 5 Menschen wurden verletzt. Zelensky wies den Geheimdienst an, auf den Angriff nach seinen Worten spiegelbildlich zu reagieren. Zum Wetter die aktuelle Vorhersage des Deutschen Wetterdienstes. Vom Rheinland bis zur Lausitz und im Norden viele Wolken und Regenschauer. Teilweise sind auch Gewitter dabei. Im Süden und Südwesten dagegen klarer Himmel und Temperaturen bis 33 Grad, sonst höchstens 18 bis 27 Grad. Morgen südlich der Donau und an den Alpen noch etwas Regen. Die Schauer klingen aber außer im Norden weitgehend ab. Es wird insgesamt freundlicher. Im Süden wieder viel Sonne und Höchstwerte bis 28 Grad.
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5: Herzlich willkommen zur Tiefenschärfe bei BYTE.FM. Am Mikrofon ist Dirk Dumin.

Ihr hört die Tiefenschärfe bei BytefM und begonnen hat die Sendung und sie wird auch damit weitergehen, das kann ich jetzt schon verraten, mit einer neuen Compilation, auf die ich so richtig hingefiebert habe. Future Sounds of Jazz Volume 16, zusammengestellt von Michael Reinbuth und Michael Rütten. Ganz, ganz tolle Musik ist da drauf. Ich glaube insgesamt 20 Tracks. Und begonnen habe ich die Sendung mit Sun and Moon von Brittany Davis. Unglaubliche Stimme, wie ich finde. Und weitermachen möchte ich mit Nine Serpents von Baba Sikander. Ich hoffe, ich habe das richtig ausgesprochen. Auf jeden Fall ist das auch auf Future Sounds of Jazz Volume 16 drauf rausgekommen. Das kommt erst sogar raus. Ende September. Bei Compost Records, ganz, ganz großartige Compilation.

Das ist die Tiefenschärfe bei Byte FM und auf diese Compilation kann man sich wirklich einfach nur freuen. Future Sounds of Jazz Volume 16 kommt bald bei Compost Records raus. Das war gerade Baba Sinkande mit Nine Serpents. Ich habe, glaube ich, in der letzten Sendung auch schon ein Stück davon gespielt und wo ich immer so hängen bleibe. Und ich glaube, das wird so eine Art roter Faden in dieser heutigen Sendung, ist so eine Entrücktheit, so ein bisschen daneben. Und ich komme jetzt zu einem baldigen Geburtstagskind, der das auch sehr gut kann.

Ihr hört die Tiefenschärfe bei Byte FM und manchmal ist das ja so wie auf einem Schreibtisch, dass so Akten manchmal so links oder rechts liegen bleiben. Und so war das tatsächlich bei diesem Album, was wir gerade gehört haben, wo wir gerade das Stück Gary gehört haben von Move D, der am 7.9. 60 Jahre alt wird. Einfach jetzt schon mal alles Gute, Alter, ne? Mach weiter so. Und das Album heißt Musik für Flugbegleiter. Ich war noch nie Flugbegleiter. Ich möchte gleich noch ein anderes Stück spielen aus diesem Album. Es braucht aber ein gewisses Intro. Und da kommen wir zu Mr. Scruff.

Ihr hört BytefM, ich habe das ja vorhin schon erwähnt, dass mich diese Platte mal wieder umgehauen hat. Musik für Flugbegleiter, ein sehr vielfältiges Album von Move D, was kürzlich erst erschienen ist. Und als Intro quasi für das nächste Stück habe ich Music Takes Me Up gespielt, erschienen ist. Und als Intro quasi für das nächste Stück habe ich Music Takes Me Up gespielt von Mr.

Es gibt so einen absurden Film von Woody Allen, der in Paris spielt, mitten in der Nacht, irgendwo also viele Jahrzehnte her auf jeden Fall. Ganz, ganz toller Film. Mir fällt der Name gerade nicht ein. Auf jeden Fall wäre das verklungene Stück ein ganz, ganz großartiger Soundtrack. Hugo war das gerade von Move D. Und ihr hört hier die Tiefenschärfe bei Byte FM. Und ich komme jetzt zu Badass 303 von Faked Info. Und bis zur Veröffentlichung. Wiederveröffentlichung, muss man genauer gesagt sagen, wusste ich nicht, dass da ebenfalls Move D hintersteckt, zusammen mit Rawell. Ganz, ganz tolle Platte. Schon wieder so eine Art Move D Special hier. Tut mir leid, könnte wieder passieren.

Ihr hört Byte FM, die Tiefenschärfe, um mal ganz genau zu sein. Das war gerade Badass 303 von Faked Info, also von Mufti und Rawwell. Und mit dem nächsten Stück hätte ich einfach wirklich nicht gerechnet. Das war, glaube ich, vor zig Wochen Byte FM Album der Woche. Ich habe das irgendwie so übergangen, habe mir das nicht so richtig, habe gesagt, ja, muss ich irgendwie irgendwann nochmal hören, aber habe ich dann doch nicht gemacht, aber es war so, also vor allem dieses Stück hat mich so umgehauen, Because I Don't Know von Tricky.

Ihr hört die Tiefenschärfe bei Byte FM und um ehrlich zu sein, habe ich das gar nicht geschafft, das Album in Gänze und in Ruhe zu hören. Das ist ja sozusagen inzwischen wahrer Luxus, irgendwas mal so richtig in Ruhe zu machen. Because I Don't Know war das gerade von Tricky und ich möchte weitermachen mit, wahrscheinlich einem meiner Jazzstücke des Jahres 2026. Ich lehne mich da relativ weit aus dem Fenster, aber das Stück ist so großartig und mehr dazu gleich. Das Moses Yuffie Trio mit Kraut.

Ihr hört die Tiefenschärfe bei Byte FM und es dauert wirklich eine ganze Weile, bis mich irgendwas so richtig aus den Schuhen haut. Aber das war in diesem Fall so, das Moses Yuffie Trio haben wir gerade gehört mit dem Stück Kraut. Moses Yuffie Wester, Noah Fürbringer und Roman Klobe. Und das ist einfach ein unglaubliches Stück Musik aus der Chasing Light EP. Die ist im Mai, glaube ich, erschienen oder im Juni. Und das ist echt wahnsinnig guter, neuer, moderner Jazz einfach. So richtig Jazz, so ein bisschen Hip-Hop, ein bisschen Soul, ein bisschen Funk. Ganz, ganz großartig. Und das letzte Stück der heutigen Sendung heißt Deep Sleep in Tokyo. Und das kann, glaube ich, niemandem schaden. Kommt von Deep Sector. Und ich bin Dirk Domin und raus und danke fürs Zuhören und sage einfach mal bis bald.

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0: 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Es ist 20 Uhr.
2: Willkommen auf dem Planet Groove mit Johannes Petzold. Ich sag hallo. Das neue Album der Ibibio Sound Machine aus London ist raus. Und davon will ich euch heute Songs vorspielen, aber erstmal steigen wir mit einem älteren Track ein von der Ibibio Sound Machine, Afo Ken Dokumien, ganz ruhiger Track.

Afroken-Dokumien. Da sind sie ganz auf der afrikanischen Seite. Ibibio Sound Machine, 2010 von drei Londoner Produzenten gegründet. Die Band für Jazz, Funk, Afrobeats. Und das neue Album heißt Chopping Mountain. Songs daraus gleich auf dem Planet Groove. Das hier sind Mama's Gun mit Gil Scott Heron, Weggefährte Brian Jackson. Und das ist der Titelsong ihres aktuellen Albums Dig.

Mama's Gun und Brian Jackson und Dig habe ich euch jüngst schon mal vorgespielt, denn die Londoner Soul Band kommt auf Tournee und zwar schon in diesem Monat mit Konzerttermin in Erfurt, Worpswede, München und Oberhausen. Dem Konzerthinweis folgt gleich die zweite Mama's Gun Nummer, auch die vom aktuellen Album Dig, das ist Hardest Yards.

So, da sind wir auf dem Planet Groove gleich bei einem weiteren neuen Album. Noch nicht die Ibibio Sound Machine, sondern ein Album, auf das ich mich auch besonders gefreut habe. Das neue Album von Saigon Soul Revival. Der Sound von Folk aus Vietnam und Schlager, so aus den 60ern, 70ern und Soul Music bei Saigon Soul Revival spielen auch westliche Musiker mit, die inzwischen in Saigon leben. Produzent auch vom neuen Album ist der deutsche Produzent Jan Hagenkötter, der hat einst eine Compilation mit dieser vietnamesischen Musik aufgenommen, Tracks eben auch aus den 60ern und 70ern, dann in Saigon die Band getroffen, die diesen Sound mit westlicher Soul-Musik vermählt hat, Saigon Soul Revival. Beim nächsten Song vom neuen Album, da haben Saigon Soul Revival zum ersten Mal eine Dub-Version aufgenommen, Lee Kor Dub.

Da kommt das Psychedelische ihrer Musik noch deutlicher zum Klingen. Saigon Soul Revival und Lee Kardab. So, aber jetzt zur Ibibio Sound Machine aus London. Afrofunk, Jazz, Soul und immer wieder Funkiness, das sind die Markenzeichen der Band. Ich würde sagen, ihr fünftes Album ist auch ihr afrikanischstes, so kommt es mir jedenfalls vor beim ersten Durchhören, mit Bira Daumenpiano, mit westafrikanischen Melodien und Beats, wie man besonders bei diesem Track hören kann.

Ibibius, Sound Machine, Sänger der Sound Machine, ist Eno Williams, in London geboren. Aber die Sängerin wuchs in Nigeria auf, diese musikalischen Roots. Die hat sie mehr denn je ins Spiel gebracht bei Chopping Mountain. Das ist das Titelstück Chopping Mountain.

0: Chopping Mountain von der Ibibio Sound Machine. Der Sound so aufregend und anders, weil die ja in London wie in Westafrika beheimatet sind. Ein Afro-Electro-Soundscape mit Sitz eben in London und im Herzen und Soul in Westafrika. Sehr ähnlich und ebenso aus London. Das ist der Afrobeat und Afro-Jazz vom Ezra Collective und die werden kommende Woche zeitgleich mit ihren Buddies aus London von der Ibibio Sound Machine ihr neues Album veröffentlichen. Das ist daraus Only Love mit Rapper Pa Salieu aus Coventry.
1: Ah ja.

Ganz aktuelle London Afrobeats mit der Ibibio Sound Machine und mit dem Ezra Collective hier auf dem Planet Groove bei Byte FM. Das ist die schöne Gelegenheit, bei den London Afrobeats mal ganz weit zurückzugehen zu der Compilation London is the Place for Me. Die Musik der West Africans, die in London ankommen, ihre Musik mitbringen aus den Archiven. London is the Place for Me und die West African Rhythm Brothers.

0: Soft and sweet und vom Sound her natürlich keine aktuelle Produktion. Der Track ist Jahrzehnte alt. Die West African Rhythm Brothers und Omi Nira. Das hier geht in die gleiche Richtung und der Musiker, der hat auch schon Musik gemacht, als die West African Rhythm Brothers ihre Musik in London spielten. Guido Blay Ambulé. Das ist sein Album der Highlife-Musik und den Einflüssen der Jazzmusik gewidmet. Guido Blay Ambulé und Highlife Jazz.
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Jazz und Highlife, Kiedo Blé Ambolé und ich bleibe nochmal in Westafrika, in Mali. Neues Album, das zweite vom Omniversal Orchestra aus Berlin, heißt einfach als Nachfolge Mali 70s Volume 2. Die Big Band aus Berlin hat nach vielen wöchentlichen Jam-Sessions über Jahre hinweg ihren Weg nach Mali gesucht, dort Songs mit den Musikern in Bamako aufgenommen. Das ist also Teil 2 von diesem Mali-Trip, das Omniversal Orchestra und Dubu.

Omniversal Orchestra und Dugu Kamalemba. Jazz trifft den Sound Malis. Zwei Tracks vom neuen Ibibio Sound Machine Album Chopping Mountain habe ich noch für euch. Der hier zeigt nochmal eine ganz andere Seite der Band aus London, nämlich voller Soul. Aber immer noch kann man, denke ich, zumindest sanft die Afrobeats und vor allem Bläser hören. Ibibio Sound Machine und Love.

eBBO Sound Machine und Love. Die folgende Band oder eher Projekt nennt sich CCCC oder Chiara Civello und Clap Clap, zwei italienische Produzenten und Musiker. Clap Clap, das ist der Produzent Cristiano Crisci. Chiara Civello ist Sängerin und hier auch gleich zu hören beim Song.

Chiara Civello und Clap Clap New Dimension. So, die nächste Dimension ist die Sendung Herzflimmern mit meiner ByteFM-Kollegin Vanessa Wohlrath. Letzter Track von der Ibibio Sound Machine heißt Burning in Lagos. Den hört ihr hier gleich. Bis zur nächsten Planet Groove-Sendung sage ich Tschüss. Mein Name ist Johannes Petzold.

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0: 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Es ist 21 Uhr.

Ein bisschen knistert hier die Aufnahme von John Daly, Solaris. 20 Jahre alt dieser Track. Und das Knistern kommt jetzt nicht vom Alter, sondern eher davon, dass ich hier erstmalig in einer Ausgabe von Herzflimmern eine Schallplatte aufgelegt habe. Heute kommt ja alles von Vinyl, weil ich nämlich einmal unsere Plattensammlung hier zu Hause durchgegangen bin. Die füllt mehr als eines dieser üblichen Plattenregale, die man im beliebten schwedischen Möbelhaus kaufen kann. Und ich bin hier neulich mal jede einzelne Vinylscheibe durchgegangen, habe sortiert, mich über leere Sleeves gewundert, zerbröselnde Schutzhüllen entsorgt und mich dabei gefühlt wie eine Plattenarchivarin. Und weil das eine gemeinsame Sammlung ist, kannte ich auch nicht jede Platte, die wir hier zu Hause haben. Es waren also auch ein paar Neuentdeckungen für mich dabei und ein paar dieser Schätze, die habe ich heute für diese Ausgabe zusammengestellt. Solaris von John Daly ist eine davon, irischer Produzent, für den die Küste eine ganz wichtige Inspirationsquelle ist. Nur wenige hundert Meter vom Meer ist er aufgewachsen und deswegen beziehen sich auch viele seiner Tracks aufs Wasser. Konnten wir ja gerade auch ganz gut heraushören, diese wellenartigen Bewegungen, einen sanften Groove, richtig gute House Music. Und von der gibt's im Verlauf dieser Stunde noch mehr, aber weil wir gerade mit Solaris schon wortwörtlich sonnenbezogen gestartet sind, lege ich gleich nach mit meiner Namensvetterin Vanessa und Mr. Joshua, Toujours le Soleil bei Byte FM. Ich bin Vanessa Wohlrath. Hi.

Ich kann schon jetzt sagen, Platten auflegen während so einer Radiosendung ist was ganz anderes, als hier immer digital was ins Programm und dann die Regler hochzuziehen. Das ist viel haptischer natürlich, aber du bekommst auch ein richtiges Feeling für so ein gepresstes Werk mit seinen Stickern und Covern. Das macht auf jeden Fall richtig Spaß. Das war Dana Ru mit To Me, die EP. Die habe ich bei Remoto Records in Hamburg erworben. Und da haben wir ja diese House Music, die ich zu Beginn der Sendung angekündigt hatte, würde ich ja auch gerne mal live erleben. Dana Ru ist nämlich nicht nur Musikproduzentin, sondern auch DJ, legt beispielsweise, ich glaube regelmäßig, im Berliner Club der Visionäre auf. Nur irgendwie habe ich sie bislang immer verpasst. To Me, die EP von 2020, veröffentlicht im Sommer der Corona-Pandemie, als Raven ja maximal draußen unter freiem Himmel ging. Unter freiem Himmel lässt sich auch der nächste Track gut konsumieren, klingt sehr dirty und ja auch verführerisch. Coochie von Jaak Pronkhoe.

Jaak Pronkho, ein Duo aus den Niederlanden, das auch noch so Aliase trägt wie Chocolate Puma oder Riva oder René et Gaston. 1991 sind René ter Horst und Gaston Steenkist gemeinsam in die Haus- und Techno-Welt abgetaucht. Und die beiden haben ihr eigenes Label gegründet, Fresh Fruit Records. Das hat so einen schönen Look, sieht aus wie einer dieser kleinen Aufkleber, die so auf Orangen, Bananen oder Äpfel kleben. Pink Lady oder Chiquita oder so. Fresh Fruit, dann in groß auf der Vinylscheibe. Und der Track, den wir da gerade gehört haben, der heißt Coochie, veröffentlicht im Jahr 1994. Zu der Zeit, da fand ich Techno noch richtig doof. Aber da lag mein Alter ja auch noch im einstelligen Bereich. Also das sollte sich 1997 ändern, aber mein Alter will ich jetzt gar nicht groß zum Thema machen. 1997 war vielmehr das Jahr, in dem ein gewisser Reiko Müller, noch weitgehend unbekannt, in seinem Kinderzimmer an den Synthesizern seines Bruders Marian herumspielte und dabei so unglaublich atmosphärische Sounds produzierte wie diese hier. Raum 1 erschien auf dem Frankfurter Plattenlabel Playhouse. Das war kurz vor seinem großen Durchbruch mit Beaumont Plage. Hier ist Isolé bei Byte FM.

Cándido Camero, der kubanische Perkussionist, hat es ziemlich drauf, gleich mehrere Congas, Bongos, eine Kuhglocke und die Güiro, eine Ratschgurke, die kann er bedienen. Also alles ja, mehr oder weniger zeitgleich. Das klingt dann, als seien mehrere Menschen am Werk. Dabei ist es eben nur einer. Total crazy. 1969 spielte Cándido das Stück Thousand Finger Man ein, wobei diese Fassung ziemlich anders klingt als die, die wir gerade gehört haben. Da kommt dann so richtig der afrokubanische Jazz und Funk durch. 10 Jahre später erschien eine neue Interpretation des gleichen Titels mit treibendem Disco-Puls und natürlich Cándidos Congas. Hier wird der Kubaner aus dem Kontext des Latin Jazz in die New Yorker Disco-Welt versetzt, 1979. Ein ganz klarer Vorbote für den späteren Garage und Afro House. Haben wir gerade gehört. Thousand Finger Man. Sind wir auch gerade bei den Fingers. Herzflimmern bei Byte FM. Heute mal nur mit Schallplatten, die ich random aus unserem Plattenregal gezogen habe. Und eben was ganz Schönes mit dabei, Mr. Fingers und Mystical People. Der letzte Track hier bei Byte FM. Ich bin Vanessa Wohlrath. Bis in 2 Wochen. Macht es gut.

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0: 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Es ist 22 Uhr.
13: Das ist The Good Nights mit Sebastian Hampf und heute gibt es meinen zweiten Sommermix. Danke nochmal für das viele tolle Feedback zum ersten Mix, der am 24. Juli lief. Also falls ihr später nochmal im Archiv da reinskippen möchtet, feel free. Aber in dieser Stunde hört ihr den The Good Nights Sommermix Nummer 2. Rein geht es da mit Move von Adam Port und Strive. Tachchen.

The Good Nights mit einem Sommermix, eben das Ram U Project, King of My Castle im Purple Disco Machine Remix. Und das hier ist Frontend von Pharrell und Jay-Z im Disclosure Rework. Und ihr hört bei F.

Der Rhythmus der Nacht, den liefert euch heute diese Show, The Good Nights auf Byte FM mit einem Sommermix, bevor der bald komplett vorbei ist. Was hörten wir gerade? Tina Shea mit Nasty, Shirin David mit Bauchbeine Po, Ryden und die Nightcrawlers mit Friday und jetzt gerade Corona mit Rhythm of the Night im Blond Remix und das Ganze noch bis 23 Uhr.

Der Sommermix Nummer 2 bei The Good Nights auf Byte FM. Das ist, was ihr gerade hört. Und ja, schreibt mir gern, ob euch das gefallen hat und ob ihr Bock auf mehr davon habt. Eben hörten wir hier Zartmann mit Tau mich auf, Move Your Body von Ölenboss und gerade noch In My Mind von Dinoro und Gigi D'Agostino. Und jetzt kommt hier Kendrick Lamar mit Money Trees im Abo-Mix.

Und das war der The Good Nights Sommermix Nummer 2 in den letzten Minuten mit Musik von And Him, Crow und Technotronic. Hoffe, es hat euch gefallen. Schreibt mir das gern mal. Und hier geht es jetzt raus mit Crazy von Keine Musik. Und danach gibt es noch Jamaican von Hügel. Ab 23 Uhr dann wie immer gute Unterhaltung im weiteren Programm hier auf Byte FM. Ich bin Sebastian Hanf. Bis nächste Woche, wenn ihr mögt. Macht's gut und tschüss.

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2: Und damit herzlich willkommen zu dieser Ausgabe Dunstkreis hier auf Byte FM. Am Mikrofon begrüßt euch Sophia Hoffmeister. Musikalisch widmen wir uns heute dem Thema mentale Gesundheit. Mehr dazu gleich.

Abby Sage mit Backwards Directions. Ihr hört Dunstkreis hier auf BytefM in der September-Ausgabe und Backwards Directions ist auf der EP The Flow ist 2022 erschienen. Der Song handelt davon, dass um sich herum alles sehr schnell bewegt, während man selbst mit dem Tempo nicht mal hinterherkommt. Eine Art Entfremdung und das Gefühl, hinter der eigenen Entwicklung zurückzubleiben. Und wie eben angedeutet, beschäftigt sich die heutige Sendung mit dem Thema mentale Gesundheit. Denn im September wird an vielen Stellen über psychische Gesundheit gesprochen, über Depression, Einsamkeit und auch über Suizidprävention. Denn der September ist der Suicide Prevention Month. Und ich dachte, ich nehme das mal zum Anlass und lasse Musik, die diese Themen auf eine Art und Weise ja verpackt und verarbeitet und bespricht, einfach mal für sich sprechen und habe deshalb Songs mitgebracht, die mehr oder weniger explizit sich mit dem Thema beschäftigen. An dieser Stelle noch ein kleiner Hinweis, solltet ihr euch damit unwohl fühlen oder dem Thema jetzt gerade euch nicht gewachsen fühlen, dann hört die Sendung vielleicht ein andermal. Abrufbar ist sie natürlich über das BytefM Sendungsarchiv oder zumindest nicht alleine. Wir machen weiter mit einem Song der Band Pinegrove, in der eine Dunkelheit von Frontsänger Evan Stephens Hall beschrieben wird, die nicht unbedingt musikalisch spektakulär daherkommt, aber etwas ist, das sich nun mal im Kopf festsetzt. Darkness von Pinegrove als nächstes.

Salvia Path ist das gewesen mit I Was All Over Her aus dem Album Melancholy, erschien 2013. Und das Album war damals echt ein großes Happening, weil niemand so richtig wusste, wer eigentlich hinter diesem Album steckt. Und in Tumblr-Kreisen und generell in so Internet-subkulturellen Spaces wurde es sehr intensiv besprochen und hat großen Anklang gefunden, weil es eben ja sehr direkt vom Sound ist, also im Sinne von, dass es diese Einsamkeit auf eine Art sehr unmittelbar eben transportiert. Und später kam heraus, der Songwriter, der dahinter steckt, ein Este, war erst 15 Jahre alt, als er das Album geschrieben hat. Und das Album, wie gesagt, erschien 2013 und dann hat es ganze 11 Jahre gedauert, bis eine zweite Platte kam, und zwar Last Chance to See. An dieser Stelle auch eine Empfehlung meinerseits. Und das hier ist Green Chatten, Frontsänger von Fontaine's DC, mit einem seiner Solo-Songs, All of the People.

All of the People von Gwynne Chatton, Frontsänger der Band Fontaines D.C., aber dieser Song stammt von seiner Soloplatte Chaos for the Fly, erschienen am 30. Juni 2023 via Partisan Records. Und ja, wie ihr sicherlich schon rausgehört habt, ist das ein Song über Misstrauen, falsche Nähe und den, ich würde sagen, trügerischen Eindruck, dass man sich auf niemanden verlassen könne. Chatton singt hier aus der Perspektive eines Menschen, der sich so oft, ja, offenbar enttäuscht gefühlt hat oder enttäuscht wurde, dass Misstrauen dann irgendwann einfacher wird, als Nähe zuzulassen. Und das ist vielleicht ja auch ein wichtiger Punkt, wenn man über psychische Gesundheit spricht, nämlich dass hinter Rückzug, Wut oder auch Zynismus oft und ja nicht selten das Bedürfnis steckt, gesehen zu werden. Ihr hört weiterhin Dunstkreis hier auf BeatFM mit mir, Sophie Hoffmeister, anlässlich des Suicide Prevention Month mit Musik, die sich mit mentaler Gesundheit auseinandersetzt. Und das nächste Stück, was ich dafür mitgebracht habe, hört auf den Namen I Can't Handle Change und stammt von Roar.

Souza. Mit How I Get Myself Killed. Der Song erschien auf der Platte mit dem charmanten Titel I Love My Mom. Und musikalisch verbindet Indigo D'Souza hier Garage Rock, Folk und Lo-Fi-Elemente mit ja, extrem unmittelbaren Texten, wie ihr gehört habt. Auch Pitchfork lobte die ungeschönte Direktheit dieses Songs, als er erschienen ist, hervor. Und das möchte ich an dieser Stelle auch nochmal tun. Wirklich sehr berührend, sich auf einem Song so verletzlich und direkt zu zeigen. Das nächste Stück in dieser Runde sozusagen ist der Song über den Tod eines jungen Menschen und gleichzeitig über die Schuld, die entstehen kann, weil man selbst weiterlebt und dabei merkt, wie schlecht es einem eigentlich schon vorher ging. Funeral von Phoebe Bridgers.

mit I Always Wanna Die Sometimes. Und ich finde, dieser Song bringt eine Sache wirklich sehr gut auf den Punkt, nämlich die Tatsache, dass man einen Gedanken oder ein Gefühl haben kann, ohne dass dieses für immer wahr sein muss. Ja, das Sometimes, würde ich sagen, ist hier im Titel entscheidend. Nicht jede Krise ist dauerhaft, nicht jedes Gefühl für immer. Und ja, manchmal braucht es nicht die eine große Lösung, sondern erstmal jemanden, der bei einem bleibt, bis die schlimmste Welle überstanden ist. Und darum geht es ein Stück weit auch im nächsten Song hier in der Sendung Dunstkreis auf Byte FM anlässlich des Suicide Prevention Month mit Songs, die sich mit mentaler Gesundheit auseinandersetzen. Im nächsten Song singt nämlich nicht die Person in der Krise, sondern jemand, der daneben steht und noch nicht so recht weiß, was er tun soll. The Fray. Step.

The Fray mit How to Save Life und der Songtitel kann vielleicht eine etwas falsche Erwartung wecken, denn eigentlich handelt er nämlich gerade davon, dass es eben keinen einfachen Weg gibt, einen anderen Menschen zu retten. Man kann zuhören, bleiben, Hilfe holen, fragen, wie es jemandem wirklich geht, aber am Ende des Tages kann man niemandem die Krise einfach so abnehmen und das ist vielleicht auch für Angehörige, Freundinnen und Freunde wichtig, sich das immer wieder in Erinnerung zu rufen und dennoch zu wissen, dass man für jemanden da sein kann, ohne die Lösung oder den Ausweg parat zu haben. Das ist natürlich ein schwerer Weg und keineswegs einfach, aber ich persönlich bin Verfechterin davon, nicht immer den einfachen Weg bzw. Ausweg zu wählen. Und deswegen habe ich folgendes Stück noch mitgebracht. Ignore, Easy Way Out.

El Genur mit Easy Way Out aus ihrem Debütalbum Power Nap. Der Song handelt eigentlich davon, dass eine Beziehung zu Bruch geht, beziehungsweise das Ausscheiden aus einer Beziehung. Die Prämisse lässt sich aber auch ganz gut auf das heutige Thema anwenden. Ihr Dunstkreis mit, ja, ich würde sagen, Songs, die sich mehr oder weniger direkt, konkret oder eben indirekt, diskret mit der mentalen Gesundheit auseinandersetzen. Und ja, für mich symbolisiert dieser Song einfach wunderbar, dass der einfache Ausweg nicht unbedingt immer der richtige ist. Es lohnt sich also, wenn man das jetzt so platt sagen darf, zu kämpfen. Das nächste Stück kommt von dem Rapper Upsilon, der kürzlich sein Album Glanz Null herausgebracht hat. Und den Track, den wir jetzt hören werden, ist einer der Titelsongs, nämlich Null. Es gibt auch noch den Track Glanz. Und besagter Song Null ja, verhandelt, wie die Platte auch insgesamt, die Beobachtung, dass man mit einem gewissen Glanz auf die Welt kommt und der dann, ob der vielen äußeren Umstände, erlischt. Ja, sehr schönes, sehr schöner Song, wie ich finde, aber hört selbst.

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Keine Angst von Casper featuring Drangsal und dass man die Angst nicht gewinnen lassen sollte, darum geht's auch in diesem Song hier. Ihr hört hier bereits im Hintergrund Sierra Kid mit Niemals.

Niemals heißt dieser Song von Sierra Kid, der hier im Hintergrund austrudelt. Und ebenfalls austrudeln langsam tut diese Ausgabe Dunstkreis. Wir haben anlässlich des Septembers zum Suicide Prevention Month Musik gehört, die sich mit mentaler Gesundheit auseinandersetzt. Wenn du gerade selbst oder jemanden kennst, der in einer Krise steckt oder das Gefühl hast, nicht mehr weiterzukommen, in Deutschland erreichst du die Telefonseelsorge rund um die Uhr anonym und kostenlos unter 116 123. Das war mir noch wichtig an dieser Stelle zu sagen. Und natürlich ersetzen Songs keineswegs professionelle Hilfe, aber sie können dennoch etwas ganz Wertvolles leisten, wie ich finde, nämlich sich mit seinen Struggles nicht alleine, sondern gesehen zu fühlen und damit resonieren zu können. Und das ist schon mal ein Anfang, würde ich sagen, um Sichtbarkeit und Verständnis für das Thema zu schaffen. Ich hoffe, das konnte ich heute mit dieser Sendung auf eine Art auch bewirken und wünsche schon mal viel Freude mit dem Folgeprogramm hier auf BytefM. Vorher hören wir aber noch zwei finale Songs zu dem Thema, nämlich zum einen Paula Hartmann mit 2 Punkte, gerade erst erschienen, und im Anschluss daran direkt Porridge Radio mit Sick of the Blues. Ich bedanke mich fürs Zuhören. Mein Name ist Sophia Hoffmeister. Seid sanft zueinander. Passt auf euch auf. Es kommen bessere Tage. Stay strong. Bis zum nächsten Mal. Ciao, ciao. Macht's gut.

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2: Und damit befindet ihr euch im Nachtprogramm auf Byte FM. Gleich gibt es 2 Stunden Musik am Stück ohne Moderation mit unserem DJ-Mix Electric Night Flight. Die erste Stunde versorgt euch DJ Hausfreund mit tiefen Bässen und schrägen Elektrobeats und versucht euch damit zu einem letzten Tanz als Verabschiedung des Sommers aufzufordern. In der zweiten Stunde hat Ben Tigada ein Tech-House-Set für euch dabei mit energetisch euphorisierenden und eher trockenen Beats. Mein Name ist Quirin Felix Ebnet und ich wünsche einen angenehmen Nightflight hier durchs Nachtprogramm auf Byte FM.
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2: Hallo, recht herzlich willkommen zu Caramba Byte FM. Mein Name ist Klaus Fier.